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3: Ich bin Marvin Standke und das wird der Tag. Bis zu 3 Millionen Menschen werden ab heute auf der Kieler Woche erwartet. Viele Besucher kommen aus ganz Deutschland. Auf Straßen und in Zügen kann es deshalb voll werden. Die Polizei will den Verkehr in der Region häufiger kontrollieren. Die Kieler Woche ist eines der größten Segel- und Sommerfeste der Welt in Kiel. Sie verbindet eine große internationale Segelregatta mit einem Stadt- und Kulturfestival mit Konzerten, Märkten und Veranstaltungen. 1882 fand die erste Segelregatta mit 20 Yachten auf der Kieler Förde statt. Sie gilt als Geburtsstunde des Events. Die Partei Die Linke setzt heute ihren Parteitag in der Metropolishalle in Potsdam fort. Rund 600 Delegierte kommen hier zusammen. Die Linke sieht sich als Partei des Sozialprotests, fordert Umverteilung und eine Abschaffung der Schuldenbremse. Auf dem Parteitag will Die Linke einen Gegenentwurf zu den Regierungsplänen präsentieren. Heute stehen dann Vorstandswahlen an. Luigi Pantisano bewirbt sich um die Nachfolge von Van Aken um den Parteivorsitz. In einem Interview mit der ARD war Pantisano für eine differenzierte Haltung der Linken zum Nahostkonflikt. Man stehe ganz klar an der Seite der Jüdinnen und Juden und der Palästinenser, die jeweils es verdient haben, einen Ort zu haben, der sicher ist und sie schützt. Und heute ist Tag 10 der Fußball-Weltmeisterschaft. Die Gruppenphase läuft weiter mit mehreren wichtigen Partien. Deutschland trifft später auf die Elfenbeinküste. Das Spiel startet um 22 Uhr unserer Zeit. Erste deutsche Top-Politikerin vor Ort will übrigens Bundespräsidentin Klöckner sein beim Spiel Deutschland gegen Ecuador nächste Woche. Dort wolle sie die Mannschaft vor Ort im Stadion unterstützen. Kanzler Merz kündigte an, die deutsche Elf live zu unterstützen, wenn sie ins Finale komme.
4: Die aktuellen Temperaturen in Berlin mit Herrn Alex und in Potsdam im holländischen Viertel 24 Grad. Heute wechselnd bis stark bewölkt, später kommen gebietsweise Schauer und teilweise kräftige Gewitter auf. Dazwischen gibt es aber auch trockene Abschnitte, Höchstwerte zwischen 32 bis 35 Grad. Morgen heiter bis wolkig, vor allem in der Südhälfte bilden sich erneut Schauer und Gewitter, Höchstwerte bis 34 Grad.
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7: Ich bin Felix Becker. Berlin und Brandenburg stehen vor einem heißen Sommerwochenende. Das Bundesamt für Bevölkerungsschutz und Katastrophenhilfe warnt vor allem für heute vor extremer Hitze mit Temperaturen bis 35 Grad. Die Krankenhäuser in der Region bereiten sich auf Patienten mit Kreislaufkollaps und Schwindel vor. In Brandenburg steigt bei anhaltender Trockenheit die Waldbrandgefahr. Gebietsweise drohen aber auch kräftige Schauer und Gewitter. Das Veterinäramt der Prignitz hat Ermittlungen zur Tierhaltung in einem Milchziegenbetrieb aufgenommen. Auslöser sind Vorwürfe einer Tierschutzorganisation, die dazu Videoaufnahmen im Internet veröffentlicht hat. Die Aufnahmen werden nun ausgewertet. Erst danach soll entschieden werden, ob weitere Maßnahmen notwendig sind. Nach Angaben der zuständigen Amtstierärztin wird auch geprüft, wann und wo das Material entstanden ist. Bundesbauministerin Huberts hat die geplanten Kürzungen beim Wohngeld verteidigt. Die SPD-Politikerin verwies in der Rheinischen Post auf die schwierige Haushaltslage.
8: Die Kürzungen beim Wohngeld würden alle bisherigen Empfänger betreffen. Ein Drittel der bisherigen Wohngeldhaushalte wird laut Huberts ganz rausfallen. Dies sei sehr bitter, aber nicht anders machbar. Aktuelle Wohngeldbescheide, die stets befristet erteilt werden, blieben gültig, bis sie auslaufen, so die Bauministerin. Ulrike Klein, Redaktion.
7: In München ist in der Nacht ein Güterzug von einer Brücke etwa 5 Meter in die Tiefe gestürzt. Nach Angaben der Polizei liegt er nun auf einer Straße. Ersten Erkenntnissen zufolge passierte das Unglück im Stadtteil Milbertshofen bei einer Rangierfahrt. Warum der Zug entgleiste und von der Brücke fiel, muss noch geklärt werden. Eine Person wurde lebensgefährlich verletzt. Bei der Fußballweltmeisterschaft bestreitet die deutsche Mannschaft heute ihr zweites Spiel. Gegner im kanadischen Toronto ist die Elfenbeinküste. Anpfiff ist um 22 Uhr. In der Nacht hat Brasilien den ersten Sieg bei dieser WM gefeiert. Der Rekordweltmeister setzte sich mit 3:0 gegen Haiti durch. Co-Gastgeber USA sicherte sich den vorzeitigen Einzug in die nächste Runde durch ein 2:0 gegen Australien und Marokko gewann mit 1:0 gegen Schottland. Die aktuellen Temperaturen in Berlin mit am Alex und in Potsdam im holländischen Viertel 24 Grad. Heute wechselnd bis stark bewölkt, später kommen gebietsweise Schauer und teilweise kräftige Gewitter auf. Dazwischen gibt es aber auch trockene Abschnitte, Höchstwerte zwischen 32 bis 35 Grad. Morgen heiter bis wolkig, vor allem in der Südhälfte bilden sich erneut Schauer und Gewitter, Höchstwerte bis 34 Grad.
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1: Ich bin Felix Becker. In Golzen im Landkreis Dahme-Spreewald findet heute ein CSD statt. Aus diesem Anlass wurde zum ersten Mal die Regenbogenfahne am Rathaus gehisst. Mit einem Umzug und einem Fest auf dem Marktplatz wollen die Veranstalter für die Rechte queerer Menschen werben. Schirmherr der Veranstaltung ist der Komiker und Autor Harpe Kerkeling. In Brandenburg werden in diesem Jahr so viele CSDs veranstaltet wie noch nie zuvor. Im Berliner Regierungsviertel öffnen sich jetzt am Wochenende Türen, die sonst meist geschlossen bleiben. Die Bundesregierung lädt heute und morgen beim Tag der offenen Tür wieder zum Besuch der Ministerien und des Kanzleramts ein. Zudem winkt der direkte Kontakt zu den Regierenden. Heute zeigen sich unter anderem Forschungsministerin Beer und Umweltminister Schneider. Im Kloster Korin im Landkreis Barnim beginnt heute der Koriner Musiksommer. Bis Ende August erklingen an den Wochenenden Klassik und Romantik in dem alten Klostergemäuer. In den kommenden Wochen stehen unter anderem das Brandenburgische Staatsorchester Frankfurt und das Rundfunksinfonieorchester Berlin auf der Bühne. Zur Eröffnung spielt heute das Philharmonische Orchester des Staatstheaters Cottbus. Alba Berlin hat in der Finalserie der Basketball-Bundesliga den Ausgleich geschafft. Die Berliner besiegten Titelverteidiger Bayern München im vierten Finalspiel mit 71:61. Die Entscheidung um die deutsche Meisterschaft fällt nun im fünften und letzten Spiel. Die Partie wird am Sonntag in München ausgetragen.
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1: Bei der Fußballweltmeisterschaft ist die Türkei vorzeitig ausgeschieden. Die Mannschaft verlor mit 0:1 gegen Paraguay und kann die K.O.-Runde nach der zweiten Niederlage im zweiten Spiel nicht mehr erreichen. Co-Gastgeber USA sicherte sich dagegen durch ein 2:0 gegen Australien den vorzeitigen Einzug in das Sechstelfinale. In der Gruppe C setzte sich Brasilien mit 3:0 gegen Haiti durch, Marokko gewann mit 1:0 gegen Schottland. Heute Abend bestreitet die deutsche Mannschaft ihr zweites WM-Spiel, Gegner im kanadischen Toronto ist die Elfenbeinküste. Die aktuellen Temperaturen in Berlin mit am Alex und in Potsdam im holländischen Viertel 24 Grad. Heute wechselnd bis stark bewölkt, später kommen gebietsweise Schauer und teilweise kräftige Gewitter auf. Dazwischen gibt es aber auch trockene Abschnitte, Höchstwerte zwischen 32 bis 35 Grad. Morgen heiter bis wolkig, vor allem in der Südhälfte bilden sich erneut Schauer und Gewitter, Höchstwerte bis 34 Grad.

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1: Hier ist Jan von Kampenhausen von der Evangelischen Kirche.
2: Die Stühle draußen auf der Straße sind bis spät abends wieder besetzt. Man plaudert, raucht, trinkt. Die Kinder sind viel zu lange auf und über Berlin liegt dieses Licht, das im Juni einfach nicht verschwindet. An Tagen wie diesen wünscht man sich Unendlichkeit. An Tagen wie diesen haben wir noch ewig Zeit. Wünsche ich mir Unendlichkeit. Nie sind die Tage länger als jetzt. An diesem Wochenende ist Sommersonnenwende. In Skandinavien feiert man Midsommer. Bei IKEA gibt es Blumenkränze und Midsommermenüs. Die weißen Nächte laden dazu ein, zusammenzurücken. Man sitzt länger beieinander, redet mehr, verliebt sich neu. Und doch steckt in diesem Fest eine Ahnung von Schatten. Der Sommer fängt jetzt an und zugleich werden die Tage wieder kürzer. Kaum hat das Licht seinen Höhepunkt erreicht, beginnt sein Rückzug. Alles Schöne auf dieser Welt ist vergänglich. Dann dieser Satz aus der Bibel. Liebe ist stark wie der Tod. Aus dem Hohen Lied die Sammlung von zärtlichsten Liebesliedern. Die Liebe verdrängt die Vergänglichkeit nicht. Liebe weiß von Abschieden, Verlusten und auch Brüchen. Gleichwohl, Liebe ist stärker, als dass sie vergeht. Sie hält fest, was sonst verloren ginge. Das hier ist ewig, ewig für heute. In Jesus Christus hat diese Liebe ihr Gesicht bekommen. Sein Weg führt durch den Tod hindurch und nicht an ihm vorbei. Das Ende hat nie das letzte Wort. Das letzte Wort hat seine Liebe. Die Tage werden wieder kürzer. Manches nimmt ab und Neues wächst. Der Sommer aber beginnt.
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8: Ich bin Felix Becker. Berlin und Brandenburg stehen vor einem heißen Sommerwochenende. Das Bundesamt für Bevölkerungsschutz und Katastrophenhilfe warnt vor allem für heute vor extremer Hitze mit Temperaturen bis 35 Grad. Die Krankenhäuser in der Region bereiten sich auf Patienten mit Kreislaufkollaps und Schwindel vor. In Brandenburg steigt bei anhaltender Trockenheit die Waldbrandgefahr. Gebietsweise drohen aber auch kräftige Schauer und Gewitter. Das Veterinäramt der Prignitz hat Ermittlungen zur Tierhaltung in einem Milchziegenbetrieb aufgenommen. Auslöser sind Vorwürfe einer Tierschutzorganisation, die dazu Videoaufnahmen im Internet veröffentlicht hat. Die Aufnahmen werden nun ausgewertet. Erst danach soll entschieden werden, ob weitere Maßnahmen notwendig sind. Nach Angaben der zuständigen Amtstierärztin wird auch geprüft, wann und wo das Material entstanden ist. Bundesbauministerin Huberts hat die geplanten Kürzungen beim Wohngeld verteidigt. Die SPD-Politikerin verwies in der Rheinischen Post auf die schwierige Haushaltslage.
9: Die Kürzungen beim Wohngeld würden alle bisherigen Empfänger betreffen. Ein Drittel der bisherigen Wohngeldhaushalte wird laut Huberts ganz rausfallen. Dies sei sehr bitter, aber nicht anders machbar. Aktuelle Wohngeldbescheide, die stets befristet erteilt werden, blieben gültig, bis sie auslaufen, so die Bauministerin. Ulrike Klein, Redaktion.
8: In München ist in der Nacht ein Güterzug von einer Brücke etwa 5 Meter in die Tiefe gestürzt. Nach Angaben der Polizei liegt er nun auf einer Straße. Ersten Erkenntnissen zufolge passierte das Unglück im Stadtteil Milbertshofen bei einer Rangierfahrt. Warum der Zug entgleiste und von der Brücke fiel, muss noch geklärt werden. Eine Person wurde lebensgefährlich verletzt. Bei der Fußballweltmeisterschaft ist die Türkei vorzeitig ausgeschieden. Die Mannschaft verlor mit 0:1 gegen Paraguay und kann die K.O.-Runde nach der zweiten Niederlage im zweiten Spiel nicht mehr erreichen. Co-Gastgeber USA sicherte sich dagegen durch ein 2:0 gegen Australien den vorzeitigen Einzug in das Sechstelfinale. In der Gruppe C setzte sich Brasilien mit 3:0 gegen Haiti durch, Marokko gewann mit 1:0 gegen Schottland. Heute Abend bestreitet die deutsche Mannschaft ihr zweites WM-Spiel, Gegner im kanadischen Toronto ist die Elfenbeinküste. Die aktuellen Temperaturen in Berlin mit am Alex und in Potsdam im holländischen Viertel 24 Grad. Heute wechselnd bis stark bewölkt, später kommen gebietsweise Schauer und teilweise kräftige Gewitter auf. Dazwischen gibt es aber auch trockene Abschnitte, Höchstwerte zwischen 32 bis 35 Grad. Morgen heiter bis wolkig, vor allem in der Südhälfte bilden sich erneut Schauer und Gewitter, Höchstwerte bis 34 Grad.
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Guten Morgen, das war mein Versuch, holländisch guten Morgen zu sagen. Also nochmal guten Morgen. Und der Versuch deshalb, weil wir gerade die holländische Jazzsängerin Trientje Oosterhuis gehört haben, begleitet vom Metropol Orkest Amsterdam. Und I Say a Little Pray war der Song. Guten Morgen, also einen schönen guten Morgen wünscht euch Uli Zeller. Übrigens, zu meinen holländischen Namensverwandten gehörte die Familie Zeller aus Leeuwarden, das liegt in Friesland oben, mit Tochter Margareta. Margareta Zeller, ihr bürgerlicher Name wird euch kaum etwas sagen, aber sie war eine Meisterspionin und Doppelagentin und hat sich einen Kunstnamen zugelegt, Matahari. Na, die kennt man doch. So, zurück zum Thema, nämlich zum besten Jazz, Soul und Blues, hier bei Ella. Und deshalb hören wir jetzt Streetlife. Nicht von Randy Crawford, sondern von Joe Sample und Lala Hathaway. Ein ganz anderer Sound, aber gut. 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

Mean to Me, Jeff Goldblum und das ominöse Mildred Snitzer Orchester. Goldblum ist nämlich nicht nur ein guter Schauspieler und Pianist, er ist auch ein Mann mit Humor. Eine Mildred Snitzer, die leitet kein Orchester, sondern diese Frau oder dieser Name erinnert ihn an eine Dame, mit der die Familie Goldblum ganz, ganz lange befreundet war. Und ihr Name, also der von der lieben Mildred, lebt in diesem Orchester weiter. Soweit die Geschichte. Eine sentimentale Geschichte, oder? Dann wechseln wir doch gleich zu A Sentimental Mood mit Duke Ellington und John Coltrane. Und natürlich bei Ella. Was soll ich noch sagen? 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

Will You Come Back to Me, eigentlich von Aretha Franklin, aber hier wunderbar, finde ich wirklich wunderbar interpretiert von Hillsong Soul. Das ist eine Sängerin, geboren in Lusaka, die wir uns in Erdkunde auskennen, wissen, das ist die Hauptstadt von Sambia, aber mit der Familie nach England ausgewandert und dort mittlerweile eine feste Größe in der Jazz- und Soul-Szene. Ich muss sagen, mittlerweile auch eine feste Größe in der Berliner Radiolandschaft ist Ella. Für den besten Jazz, Soul und Blues. Also in Berlin auf der UKW-Frequenz 91.0 und in Potsdam auf der 90.7 zu hören. Am Mikrofon begrüßt euch heute Uli Zelle und hier sind jetzt Thorsten Gutz, Roberto De Gio, Tim Lefebvre und Wolfgang Hafner. Also vier der Besten der Branche, zumindest hierzulande, mit How Sweet It Is.

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3: Ich bin Felix Becker. In Golzen im Landkreis Dahme-Spreewald findet heute ein CSD statt. Aus diesem Anlass wurde zum ersten Mal die Regenbogenfahne am Rathaus gehisst. Mit einem Umzug und einem Fest auf dem Marktplatz wollen die Veranstalter für die Rechte queerer Menschen werben. Schirmherr der Veranstaltung ist der Komiker und Autor Harpe Kerkeling. In Brandenburg werden in diesem Jahr so viele CSDs veranstaltet wie noch nie zuvor. Im Berliner Regierungsviertel öffnen sich jetzt am Wochenende Türen, die sonst meist geschlossen bleiben. Die Bundesregierung lädt heute und morgen beim Tag der offenen Tür wieder zum Besuch der Ministerien und des Kanzleramts ein. Zudem winkt der direkte Kontakt zu den Regierenden. Heute zeigen sich unter anderem Forschungsministerin Beer und Umweltminister Schneider. Im Kloster Korin im Landkreis Barnim beginnt heute der Koriner Musiksommer. Bis Ende August erklingen an den Wochenenden Klassik und Romantik in dem alten Klostergemäuer. In den kommenden Wochen stehen unter anderem das Brandenburgische Staatsorchester Frankfurt und das Rundfunksinfonieorchester Berlin auf der Bühne. Zur Eröffnung spielt heute das Philharmonische Orchester des Staatstheaters Cottbus. Alba Berlin hat in der Finalserie der Basketball-Bundesliga den Ausgleich geschafft. Die Berliner besiegten Titelverteidiger Bayern München im vierten Finalspiel mit 71:61. Die Entscheidung um die deutsche Meisterschaft fällt nun im fünften und letzten Spiel. Die Partie wird am Sonntag in München ausgetragen.
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3: Bei der Fußballweltmeisterschaft ist die Türkei vorzeitig ausgeschieden. Die Mannschaft verlor mit 0:1 gegen Paraguay und kann die K.O.-Runde nach der zweiten Niederlage im zweiten Spiel nicht mehr erreichen. Co-Gastgeber USA sicherte sich dagegen durch ein 2:0 gegen Australien den vorzeitigen Einzug in das Sechstelfinale. In der Gruppe C setzte sich Brasilien mit 3:0 gegen Haiti durch, Marokko gewann mit 1:0 gegen Schottland. Heute Abend bestreitet die deutsche Mannschaft ihr zweites WM-Spiel, Gegner im kanadischen Toronto ist die Elfenbeinküste. Die aktuellen Temperaturen in Berlin mit am Alex und in Potsdam im holländischen Viertel 24 Grad. Heute wechselnd bis stark bewölkt, später kommen gebietsweise Schauer und teilweise kräftige Gewitter auf. Dazwischen gibt es aber auch trockene Abschnitte, Höchstwerte zwischen 32 bis 35 Grad. Morgen heiter bis wolkig, vor allem in der Südhälfte bilden sich erneut Schauer und Gewitter, Höchstwerte bis 34 Grad.

Ja, da geht sie mit der Stimme ganz nach oben. Esperanza Spalding und Joe Loveno am Saxophon. Einen schönen guten Morgen nochmal von mir hier, von Uli Zelle bei Ella. An diesem Sonnabendmorgen, und es ist ja noch früh, der Tag ist lang. Morgen wird es ja der längste des Jahres. Aber auch heute, kann ich euch sagen, ist schon eine Menge los. Da braucht es doch einen langen Tag, damit alles reinpasst. Zum Beispiel, bis in die Nacht lädt die Bundesregierung hier in Berlin zum Tag der offenen Tür. Und da sind dann Ministerien und auch das Kanzleramt, ich sag mal in bestimmten Bereichen wahrscheinlich nur, geöffnet fürs Publikum. Und wir haben die Jazzwoche in Berlin mit Konzerten in diesen angesagten Clubs wie Peppi Guggenheim oder B-Flat oder dem Fräulein Langner in Neukölln. Und da bitte ich jetzt um Verständnis, dass ich nicht alle einzeln aufzählen kann mit Adresse und Anfangszeiten und Interpreten. Also bitte einfach mal nachgucken, Jazzwoche googeln, und da steht ja alles drin. Und natürlich gibt's noch, wem sage ich's, Public Viewing an verschiedenen Orten. Heute spielt ja wieder Deutschland, diesmal gegen die Elfenbeinküste, und wir spielen jetzt auch. Blue Lotus, ein Stück der Blue Lab Beats. Lauter Blue, Blue, Blue, Blue, Blue drin.

Ja, Stevie Wonder und die musikalische Verneigung vor dem Sir Duke. Im Text steht übrigens, habe ich mal nachgeschaut, das muss man eigentlich gar nicht nachschauen, man hat es ja auch gehört, der Dank an Satchmo, Alois Louis Armstrong, an Glenn Miller, aber auch Ella, die Fitzgerald. Und der Duke ist übrigens, also dieser Titel, ist auf dem Album Songs in the Key of Life zu hören von Stevie Wonder. Und da ist auch Isn't She Lovely drauf, also wo er sozusagen das neugeborene Baby besingt. Und eines meiner Lieblingsstücke, Joy Inside My Tears. So, hier ist Ella, mein Lieblingssender, und hier kommt jetzt Elvis Costello. So, hier kommen, muss ich sogar sagen, denn er ist zusammen mit Burt Bacharach. Und die spielen jetzt die Long Division, 4 Minuten, 12 Sekunden, long, lang.

Gregory Porter mit Liquid Spirit. Und mein Liquid Spirit steht in Form von Kaffee. Natürlich in meiner blauen Ella-Tasse vor mir. Übrigens, die könnt ihr natürlich auch käuflich erwerben. Also die Tasse, nicht den Kaffee. 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Es ist Sonntagmorgen, der Tag ist noch jung und vor allen Dingen auch noch sehr, sehr lang. In der Jazzstadt Berlin, also eigentlich da, wo der deutsche Jazz zu Hause ist und der passende Sender heißt, ihr werdet euch denken, Ella. Fühlt den besten Jazz, Soul und Blues und auf dieser Welle, an dieser Stelle, Uli Zeller, an diesem Sonnervormittag. Und ich darf euch jetzt Camden Springs ankündigen mit der Feststellung, you have changed. Du hast dich wirklich verändert.

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6: Ich bin Felix Becker. Brandenburg setzt sich gemeinsam mit den anderen Bundesländern für ein schärferes Vorgehen gegen betrügerische Online-Shops ein. Das hat Verbraucherschutzministerin Mittelstädt nach der Verbraucherschutzministerkonferenz in Potsdam erklärt. Nach Angaben der Ministerin werden bundesweit monatlich rund 1800 sogenannte Fake-Shops entdeckt. Die Länder fordern deshalb vom Bund einen Aktionsplan, um betrügerische Internetseiten schneller sperren zu können. Berlin und Brandenburg stehen vor einem heißen Sommerwochenende. Das Bundesamt für Bevölkerungsschutz und Katastrophenhilfe warnt vor allem für heute vor extremer Hitze mit Temperaturen bis 35 Grad. Die Krankenhäuser in der Region bereiten sich auf Patienten mit Kreislaufkollaps und Schwindel vor. In Brandenburg steigt bei anhaltender Trockenheit die Waldbrandgefahr. Gebietsweise drohen aber auch kräftige Schauer und Gewitter. Die USA und der Iran wollen offenbar ihre Gespräche über ein Ende des Krieges in Gang bringen. Das berichten mehrere US-Medien.
7: Demnach ist Unterhändler Witkoff auf dem Weg in die Schweiz, wo die erste Gesprächsrunde über ein mögliches Atomabkommen stattfinden solle. Die Verhandlungen sollten eigentlich gestern beginnen, wurden aber kurzfristig abgesagt. Von amerikanischer Seite hieß es, die Vorbereitungen seien noch nicht beendet. Die iranische Seite begründete die Absage mit den neuen gegenseitigen Angriffen der israelischen Armee und der pro-iranischen Hisbollah-Miliz im Libanon. Timo Wiesner, Redaktion.
6: Bundesbauministerin Huberts hat die geplanten Kürzungen beim Wohngeld verteidigt. Die SPD-Politikerin verwies in der Rheinischen Post auf die schwierige Haushaltslage.
8: Die Kürzungen beim Wohngeld würden alle bisherigen Empfänger betreffen. Ein Drittel der bisherigen Wohngeldhaushalte wird laut Huberts ganz rausfallen. Dies sei sehr bitter, aber nicht anders machbar. Aktuelle Wohngeldbescheide, die stets befristet erteilt werden, blieben gültig, bis sie auslaufen, so die Bauministerin. Ulrike Klein, Redaktion.
6: Bei der Fußball-WM hat die Türkei auch ihr zweites Gruppenspiel verloren und scheidet damit nach der Vorrunde aus. Die türkische Mannschaft unterlag am Morgen Paraguay mit 0:1. In der Nacht haben die USA ihr zweites Spiel gegen Australien mit 2:0 gewonnen. Marokko hat Schottland mit 1:0 geschlagen und Brasilien hat gegen Haiti 3:0 gewonnen. Heute Abend spielt erst die Niederlande gegen Schweden, um 22 Uhr dann Deutschland gegen die Elfenbeinküste. Die aktuellen Temperaturen in Berlin mit am Alex und in Potsdam im holländischen Viertel 24 Grad. Heute wechselnd bis stark bewölkt, später kommen gebietsweise Schauer und teilweise kräftige Gewitter auf. Dazwischen gibt es aber auch trockene Abschnitte, Höchstwerte zwischen 32 bis 35 Grad. Morgen heiter bis wolkig, vor allem in der Südhälfte bilden sich erneut Schauer und Gewitter, Höchstwerte bis 34 Grad.
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Nina Simon, Mut Indigo und Bildungsbürgerinnen und Bildungsbürger wissen, Indigo ist ja das seit Jahrtausenden bekannte Pigment zur Herstellung der Farbe Blau, also Blue. Und bei uns hört man natürlich auch den Blues bei Ella. Es ist kurz nach 10 und auf dieser Welle heute Uli Zelle. Nochmal einen schönen guten Morgen. Jetzt kommt Kurt Elling mit Golden Lady und ich glaube, er spricht sich eher Kurt aus. Take

Till Brönner an der Trompete, Viva la Felicita. Und Viva la Ella, kann ich nur sagen, für den besten Jazz, Soul und Blues. Das kann man so behaupten, ne? Und der macht ja wieder eine Welle, der Zelle kann man auch sagen. Aber jetzt kommt die Welle, nämlich The Wave von Oscar Peterson aus dem Jahre 1991. Schönen guten Morgen.

Natural Woman mit Aretha Franklin und den berührendsten, wohl berührendsten Auftritt für mich zumindest mit diesem Song habe ich im Kennedy Center gesehen. Also nicht persönlich, sondern ich habe es dann im Fernsehen gesehen, wo unter anderem auch Carole King im Publikum war. Die hat ja Natural Woman geschrieben und auch unter den Besuchern, beziehungsweise wahrscheinlich wird er der Gastgeber gewesen sein, der Präsident Barack Obama. Und dann Aretha Franklin, eine schwarze Sängerin für einen schwarzen Präsidenten im Kennedy Center, den Song am Klavier anstimmend und dann als sie gesungen hat, da musste sich Barack Obama ein paar Tränen aus den Augen wischen. War sehr berührend, irgendwie muss ich sagen, war wahrscheinlich auch einer der letzten Auftritte von Aretha. Hier geht es jetzt weiter mit dem Freedom Jazz Dance und der Gruppe Fez Combo bei Ella. Für den Besten, ich würde mal sagen Jazz, Soul und Blues.

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5: Ich bin Felix Becker. Das Veterinäramt der Prignitz hat Ermittlungen zur Tierhaltung in einem Milchziegenbetrieb aufgenommen. Auslöser sind Vorwürfe einer Tierschutzorganisation, die dazu Videoaufnahmen im Internet veröffentlicht hat. Die Aufnahmen werden nun ausgewertet. Erst danach soll entschieden werden, ob weitere Maßnahmen notwendig sind. Nach Angaben der zuständigen Amtstierärztin wird auch geprüft, wann und wo das Material entstanden ist. Im Berliner Regierungsviertel öffnen sich jetzt am Wochenende Türen, die sonst meist geschlossen bleiben. Die Bundesregierung lädt heute und morgen beim Tag der offenen Tür wieder zum Besuch der Ministerien und des Kanzleramts ein. Zudem winkt der direkte Kontakt zu den Regierenden. Heute zeigen sich unter anderem Forschungsministerin Beer und Umweltminister Schneider. Im Kloster Korin im Landkreis Barnim beginnt heute der Koriner Musiksommer. Bis Ende August erklingen an den Wochenenden Klassik und Romantik in dem alten Klostergemäuer. In den kommenden Wochen stehen unter anderem das Brandenburgische Staatsorchester Frankfurt und das Rundfunksinfonieorchester Berlin auf der Bühne. Alba Berlin hat in der Finalserie der Basketball-Bundesliga den Ausgleich geschafft. Die Berliner besiegten Titelverteidiger Bayern München im vierten Finalspiel mit 71:61. Die Entscheidung um die deutsche Meisterschaft fällt nun im fünften und letzten Spiel. Die Partie wird am Sonntag in München ausgetragen.
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5: Bei der Fußballweltmeisterschaft ist die Türkei vorzeitig ausgeschieden. Die Mannschaft verlor mit 0:1 gegen Paraguay und kann die K.O.-Runde nach der zweiten Niederlage im zweiten Spiel nicht mehr erreichen. Co-Gastgeber USA sicherte sich dagegen durch ein 2:0 gegen Australien den vorzeitigen Einzug in das Sechstelfinale. In der Gruppe C setzte sich Brasilien mit 3:0 gegen Haiti durch, Marokko gewann mit 1:0 gegen Schottland. Heute Abend bestreitet die deutsche Mannschaft ihr zweites WM-Spiel, Gegner im kanadischen Toronto ist die Elfenbeinküste. Die aktuellen Temperaturen in Berlin Mitte am Alex und in Potsdam im holländischen Viertel 28 Grad. Heute wechselnd bis stark bewölkt, später kommen gebietsweise Schauer und teilweise kräftige Gewitter auf. Dazwischen gibt es aber auch trockene Abschnitte, Höchstwerte zwischen 32 bis 35 Grad. Morgen heiter bis wolkig, vor allem in der Südhälfte bilden sich erneut Schauer und Gewitter, Höchstwerte bis 34 Grad.

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Tja, an diesem Wochenende sind die Nächte ja eher kürzer, also die dunklen Stunden kurz, die Tage lang. Denn morgen haben wir ja den längsten Tag des Jahres. Das war übrigens Jamie Cullum. Und ich habe es ja schon mal in einer Sendung von mir erwähnt. Wahrscheinlich ist es in anderen Sendungen auch erwähnt worden. Zum Beispiel von Erik Sommer oder von Petra Schwarz oder von Victor Worms. Jamie Cullum ist am 10. Juli beim Elb Jazz Festival in Hamburg. Also vielleicht mal hin. Ich kann euch jetzt hier in Berlin bei Ella Jared Lawson anbieten mit I Pretend. Und wenn ich was verspreche, dann halte ich es auch. Hier ist Jared Lawson.

So, da haben ja wieder einige mitgespielt. Edo Lobo, Romero Lobambo und Mauro Sanise. Und die drei betraten gerade das Nimmerland Terra Denuncia. Das ist ja bekanntlich Spanisch, oder man hört es ja zumindest. Und im Englischen heißt das Neverland, zumindest bei Michael Jackson. Und ihr seid bei Ella für den besten Jazz, Soul und Blues. Auf meiner Playlist jetzt eine Gruppe, die ich zum ersten Mal, glaube ich, in einer meiner Sendungen spiele. Und da muss ich sagen, vielen Dank an die Musikredaktion. Es sind die Doobie Brothers mit Learn to Let Go. Und da war doch etwas Let the Music Play, ne? Aber hier auf jeden Fall erstmal die Doobie Brothers mit Learn to Let Go. Let the Music Play.

Ihr habt es natürlich erkannt, der gute Tony Bennett mit The Best Is Yet To Come. Und das kann man auch so sagen, denn das Beste kommt ja noch. So auch die Nachrichten aus Berlin, Brandenburg, Deutschland und der Welt. Aber zuvor begeben wir uns nochmal auf das weite Meer, auf den Pazifik, auf ein großes weißes Schiff. An Bord spielt ein Orchester Jazz. Das ist mein Schiff. Und hier ist das Pacific Jazz Orchestra und my ship. Leinenlos, wir legen langsam.

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7: Ich bin Felix Becker. Brandenburg setzt sich gemeinsam mit den anderen Bundesländern für ein schärferes Vorgehen gegen betrügerische Online-Shops ein. Das hat Verbraucherschutzministerin Mittelstädt nach der Verbraucherschutzministerkonferenz in Potsdam erklärt. Nach Angaben der Ministerin werden bundesweit monatlich rund 1.800 sogenannte Fake-Shops entdeckt. Die Länder fordern deshalb vom Bund einen Aktionsplan, um betrügerische Internetseiten schneller sperren zu können. Berlin und Brandenburg stehen vor einem heißen Sommerwochenende. Das Bundesamt für Bevölkerungsschutz und Katastrophenhilfe warnt vor allem für heute vor extremer Hitze mit Temperaturen bis 35 Grad. Die Krankenhäuser in der Region bereiten sich auf Patienten mit Kreislaufkollaps und Schwindel vor. In Brandenburg steigt bei anhaltender Trockenheit die Waldbrandgefahr. Gebietsweise drohen aber auch kräftige Schauer und Gewitter. Die USA und der Iran wollen offenbar ihre Gespräche über ein Ende des Krieges in Gang bringen. Das berichten mehrere US-Medien.
8: Demnach ist Unterhändler Witkoff auf dem Weg in die Schweiz, wo die erste Gesprächsrunde über ein mögliches Atomabkommen stattfinden solle. Die Verhandlungen sollten eigentlich gestern beginnen, wurden aber kurzfristig abgesagt. Von amerikanischer Seite hieß es, die Vorbereitungen seien noch nicht beendet. Die iranische Seite begründete die Absage mit den neuen gegenseitigen Angriffen der israelischen Armee und der pro-iranischen Hisbollah-Miliz im Libanon. Timo Wiesner, Redaktion.
7: Bundesbauministerin Huberts hat die geplanten Kürzungen beim Wohngeld verteidigt. Die SPD-Politikerin verwies in der Rheinischen Post auf die schwierige Haushaltslage.
9: Die Kürzungen beim Wohngeld würden alle bisherigen Empfänger betreffen. Ein Drittel der bisherigen Wohngeldhaushalte wird laut Huberts ganz rausfallen. Dies sei sehr bitter, aber nicht anders machbar. Aktuelle Wohngeldbescheide, die stets befristet erteilt werden, blieben gültig, bis sie auslaufen, so die Bauministerin. Ulrike Klein, Redaktion.
7: Bei der Fußball-WM hat die Türkei auch ihr zweites Gruppenspiel verloren und scheidet damit nach der Vorrunde aus. Die türkische Mannschaft unterlag am Morgen Paraguay mit 0:1. In der Nacht haben die USA ihr zweites Spiel gegen Australien mit 2:0 gewonnen. Marokko hat Schottland mit 1:0 geschlagen und Brasilien hat gegen Haiti 3:0 gewonnen. Heute Abend spielt erst die Niederlande gegen Schweden, um 22 Uhr dann Deutschland gegen die Elfenbeinküste. Die aktuellen Temperaturen in Berlin Mitte am Alex und in Potsdam im holländischen Viertel 28 Grad. Heute wechselnd bis stark bewölkt, später kommen gebietsweise Schauer und teilweise kräftige Gewitter auf. Dazwischen gibt es aber auch trockene Abschnitte, Höchstwerte zwischen 32 bis 35 Grad. Morgen heiter bis wolkig, vor allem in der Südhälfte bilden sich erneut Schauer und Gewitter, Höchstwerte bis 34 Grad.
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0: Guten Morgen am Sonnabend. Das war William van Vaughan mit Be Thankful for What You Got. Ja, ich habe mal in die Lyrics, also in den Text hineingeguckt und da heißt es, auch wenn du keinen großen Cadillac fährst, mit Fernseher ausgestattet oder mit Schiebedach, sei dir bewusst, du kannst aufrecht stehen, sei stolz, aufrecht zu gehen und da zu sein. Das kann man wohl so sagen. Also be thankful for what you got and you got Ella. Heute mit Uli für den besten Jazz Soul und Blues.
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All I Want, Herbie Hancock und Sonja Kijel bei Ella natürlich. Und heute am Sonnabend kann man viel wollen, denn es ist viel los. Also besonders in Berlin, zum Beispiel die Jazzwoche. Mein Tipp für stimmungsvolle Sessions, eine kleine Kneipe in Neukölln mit dem schön schrägen Namen Fräulein Langner. Und das Fräulein bitte mit F-R-O-L-L-E-E-N geschrieben, in der Weisestraße, das ist im Schillerkiez. Das ist ja so eine ganz spezielle Ecke, also früher lebten da hauptsächlich Menschen aus, sag mal, ärmeren Bevölkerungsschichten, also Arbeiter. Jetzt ist der Kiez immer mehr angesagt, naja, und wird dementsprechend natürlich auch gehypt und wahrscheinlich auch teurer. Angesagt bei Ella ist jetzt Mika Miller, die sich mittlerweile als eine der führenden Künstlerinnen der britischen Jazzszene etabliert hat. Kraftvolle Stimme, starker Ausdruck und geeignet auch für Gänsehautmomente. A little more time for love. Mika Miller.

Throw It Away, wirf es weg, von Esther Kaiser. Und diese Kaiser ist schon, kann man sagen, so etwas wie eine kleine Königin im Jazzland Deutschland. Und sie gibt ihr Wissen, ihre Erfahrung auch weiter an den Nachwuchs. Als Professorin an der Hochschule für Musik Karl-Maria von Weber in Dresden. Ja, und um in der Bildsprache des Adels zu bleiben, sie ist eine echte Kaiserin ihres Genres. Dinah Washington bei Ella, heute mit Uli auf dieser Welle 91.0 in Berlin und 90.7 in Potsdam. I get a kick out of you, Dinah Washington, am Sonntag.

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Der liebe Gott, also God must be a boogeyman, behauptet zumindest Joni Mitchell. Mit Boogeyman, da habe ich mal nachgeschaut, ist aber hier ein Butzemann und ein Kinderschreck gemeint. Hat also nichts mit Boogie-Woogie-Sound zu tun. Also aufgepasst, Musikstunde mit Uli bei Ella. Boogie ist eine Spielart des Blues, auch der Boogie-Woogie. Und den spielten schon in den 1930er Jahren Musiker wie Benny Goodman, Glenn Miller oder Tommy Dorsey. Und wir spielen jetzt 2026 Mad Woman von Lofi. Eine ganz andere Musikliste.

Olivia Dean, A Couple of Minutes oder anders ausgedrückt kurz vor 11 an diesem Samstagmorgen mit Uli Zeller im Studio von Ella und vor dem Neuesten aus Berlin, Brandenburg, Deutschland und der Welt, da hauen wir jetzt noch einen Ray Charles raus. Hit the road, Jack.

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9: Ich bin Felix Becker. Bei einem Verkehrsunfall in Berlin-Lichtenberg sind 3 Menschen verletzt worden. Nach Angaben der Polizei stießen in der Nacht an der Kreuzung Seewarnstraße und Rummelsburger Straße 2 Autos zusammen. Durch die Wucht des Aufpralls überschlug sich eines der Fahrzeuge und blieb auf dem Dach liegen. Die 3 Verletzten wurden zur Behandlung in Krankenhäuser gebracht. Die Kreuzung musste vorübergehend gesperrt werden. In Golzen im Landkreis Dahme-Spreewald findet heute ein CSD statt. Aus diesem Anlass wurde zum ersten Mal die Regenbogenfahne am Rathaus gehisst. Mit einem Umzug und einem Fest auf dem Marktplatz wollen die Veranstalter für die Rechte queerer Menschen werben. Schirmherr der Veranstaltung ist der Komiker und Autor Harpe Kerkeling. In Brandenburg werden in diesem Jahr so viele CSDs veranstaltet wie noch nie zuvor. Die Linke bezeichnet das israelische Vorgehen im Gazastreifen nun offiziell als Völkermord. Ein entsprechender Antrag wurde auf dem Bundesparteitag mit großer Mehrheit beschlossen.
10: Die Partei schließt sich damit der Einschätzung mehrerer internationaler Menschenrechtsorganisationen an. Gleichzeitig bekräftigt die Linke das Existenzrecht Israels und verurteilt antisemitische Übergriffe gegen Jüdinnen und Juden. Die Nahostpolitik gilt innerhalb der Partei seit Jahren als umstritten. Auf dem Parteitag heute wird außerdem eine neue Doppelspitze gewählt. Als neue Vorsitzende werden die bisherige Parteichefin Schwertner und der Bundestagsabgeordnete Pantisano gehandelt. Ulrike Klein, Redaktion.
9: Trotz der vereinbarten Waffenruhe zwischen Israel und der Hisbollah gibt es neue Berichte über Angriffe im Libanon. Nach Angaben der staatlichen libanesischen Nachrichtenagentur NNA hat die israelische Armee mehrere Ziele im Süden des Landes aus der Luft angegriffen. Demnach wurden mindestens 5 Menschen getötet. Eine Stellungnahme der israelischen Armee lag zunächst nicht vor. Erst am Vortag hatten sich Israel und die vom Iran unterstützte Hisbollah-Miliz auf eine Waffenruhe verständigt. Bei der Fußball-WM hat die Türkei auch ihr 2. Gruppenspiel verloren und scheidet damit nach der Vorrunde aus. Die türkische Mannschaft unterlag am Morgen Paraguay mit 0:1. In der Nacht haben die USA ihr 2. Spiel gegen Australien mit 2:0 gewonnen. Marokko hat Schottland mit 1:0 geschlagen und Brasilien hat gegen Haiti 3:0 gewonnen. Heute Abend spielt erst die Niederlande gegen Schweden, um 22 Uhr dann Deutschland gegen die Elfenbeinküste. Die aktuellen Temperaturen in Berlin mit am Alex und in Potsdam im holländischen Viertel 28 Grad. Heute wechselnd bis stark bewölkt, später kommen gebietsweise Schauer und teilweise kräftige Gewitter auf. Dazwischen gibt es aber auch trockene Abschnitte, Höchstwerte zwischen 32 bis 35 Grad. Morgen heiter bis wolkig, vor allem in der Südhälfte bilden sich erneut Schauer und Gewitter, Höchstwerte bis 34 Grad.
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In den letzten Tagen scheint Mr. Stewart aber eher in Fußballstimmung zu sein. Ihr habt es vielleicht gehört. Rod Stewart hat in San Diego ein Konzert einfach abgesagt. Angeblich aus gesundheitlichen Gründen. Zeigte sich aber am nächsten Tag gesund und gut gelaunt bei einem WM-Spiel in Boston. So geht das manchmal. Ich habe das schon mal ähnlich erlebt in Berlin. Rod Stewart, also war angekündigt, die Waldbühne voll. Leider auch Rod Stewart. Konzert abgesagt, offizieller Grund, Magenbeschwerden. Tja, wohl was Falsches getrunken. So, jetzt kommt Szena aus London. Das sind zwei Musiker, Bass und Keyboard und dazu noch Backing Vocals. Und das klingt dann so. Where the Dead Things Lay bei Ella. Fühl den besten Jazz und Blues.

Jill Scott Heron, I think I'll call it morning. Ja, I would agree. An diesem Samstagmorgen, Uli Zelle sagt Hallo hier bei Ella. Welch musikalisches Wochenende uns bevorsteht. Wir feiern ja morgen den ganzen Tag die Fête de la Musik in den Straßen und auf den Plätzen in Berlin. Und da ist ja auch alles dabei. Also Jazz, Soul, Blues, alle Spielarten irgendwie. Und dieses Wochenende gehört auch der Jazzwoche. Also da ist viel Kultur. Und wer dann noch etwas Abgefahrenes erleben will, dem sei der Weg ins Schloss Bellevue empfohlen. Vielleicht mit einem Spaziergang durch den Tiergarten verbunden. Und der Sitz des Bundespräsidenten ist bekanntlich ja ausgeräumt, weil stark sanierungsbedürftig, da muss viel gemacht werden, das dauert sehr lange. Also hat man der Kunst Platz verschafft. Und das hat man auch ganz dick auf das Dach geschrieben, wenn man da aufs Schloss zukommt. Da steht dann ganz groß Freiraumkunst. Und innen, wie gesagt, Pop-Up-Installationen. Da, wo sonst der erste Mann des Staates seine Gäste empfängt, da kann man dann sozusagen flanieren und sich die Kunst angucken. Bis 19 Uhr noch geöffnet. So, und schnell noch ein weiterer Tipp hinten dran. Das koschere Street Food Fest auf der Oranienburger Straße findet bis 21 Uhr noch direkt vor der neuen Synagoge statt. Bei uns gibt es jetzt Soul Food. Nicole Zuraitis mit Two Steps Back.

Die Gruppe Tower of Power. Und die schreiben Soul mit einem großen S. S with a capital S. Machen wir bei Ella übrigens auch. Für den besten Jazz, Soul und Blues. Und denn wir lieben diese Musik. Eigentlich muss man sagen, wir lieben sie. Es ist Liebe. Love, Diana Krall.

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Tasse Bon, das ist gut. Und das war auch ein guter Mix aus Jazz und brasilianischen Klängen, gemischt von der brasilianischen Pianistin und Sängerin Tanya Maria Correa Reis, kurz Tanya Maria genannt. Und ich werde kurz Uli genannt und mache jetzt erstmal ganz kurz Aaron Parks aus Seattle mit Parks Loop.

Anita Baker, Lead Me Into Love. Und das führt mich direkt in meine Rubrik. Herzlichen Glückwunsch. Wir gratulieren wieder. Geburtstag haben heute die Sängerin Lana Del Rey, Jahrgang 1985, und auch die deutsche Kollegin, ich weiß gar nicht, deutsch ist sie gar nicht, nämlich Schweizerin ist sie ja, Beatrice Egli, geboren 1988, und ebenso der Whistleblower Edward Snowden, Jahrgang 1983, und der feiert heute irgendwo auf der Welt. Wir wissen es ja nicht, er ist ja noch sozusagen undercover, wahrscheinlich in Russland. Let's get lost, Chad.

So, das setzt jetzt dem Ganzen noch die Krone auf. The Crown von Trombone Shorty, einem sehr begnadeten Posaunisten und Trompeter, der sogar schon mit Prince oder U2 zusammengearbeitet hat. Shortys Richtername ist Troy Andrews, mein Richtername ist Uli Zelle, streng genommen Ulrich. Ärger. Und jetzt gibt es hier die volle Packung Ella am Nachmittag mit dem wunderbaren Viktor Worms. Und ich sage wie immer um diese Zeit auf dieser Welle, danke fürs Zuhören und tschüss, euer Uli Zelle.

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5: Ich bin Felix Becker. Bei einem Verkehrsunfall in Berlin-Lichtenberg sind 3 Menschen verletzt worden. Nach Angaben der Polizei stießen in der Nacht an der Kreuzung Seewarnstraße und Rummelsburger Straße 2 Autos zusammen. Durch die Wucht des Aufpralls überschlug sich eines der Fahrzeuge und blieb auf dem Dach liegen. Die 3 Verletzten wurden zur Behandlung in Krankenhäuser gebracht. Die Kreuzung musste vorübergehend gesperrt werden. In Golzen im Landkreis Dahme-Spreewald findet heute ein CSD statt. Aus diesem Anlass wurde zum ersten Mal die Regenbogenfahne am Rathaus gehisst. Mit einem Umzug und einem Fest auf dem Marktplatz wollen die Veranstalter für die Rechte queerer Menschen werben. Schirmherr der Veranstaltung ist der Komiker und Autor Harpe Kerkeling. In Brandenburg werden in diesem Jahr so viele CSDs veranstaltet wie noch nie zuvor. Die Linke bezeichnet das israelische Vorgehen im Gazastreifen nun offiziell als Völkermord. Ein entsprechender Antrag wurde auf dem Bundesparteitag mit großer Mehrheit beschlossen.
6: Die Partei schließt sich damit der Einschätzung mehrerer internationaler Menschenrechtsorganisationen an. Gleichzeitig bekräftigt die Linke das Existenzrecht Israels und verurteilt antisemitische Übergriffe gegen Jüdinnen und Juden. Die Nahostpolitik gilt innerhalb der Partei seit Jahren als umstritten. Auf dem Parteitag heute wird außerdem eine neue Doppelspitze gewählt. Als neue Vorsitzende werden die bisherige Parteichefin Schwertner und der Bundestagsabgeordnete Pantisano gehandelt. Ulrike Klein, Redaktion.
5: Trotz der vereinbarten Waffenruhe zwischen Israel und der Hisbollah gibt es neue Berichte über Angriffe im Libanon. Nach Angaben der staatlichen libanesischen Nachrichtenagentur NNA hat die israelische Armee mehrere Ziele im Süden des Landes aus der Luft angegriffen. Demnach wurden mindestens 5 Menschen getötet. Eine Stellungnahme der israelischen Armee lag zunächst nicht vor. Erst am Vortag hatten sich Israel und die vom Iran unterstützte Hisbollah-Miliz auf eine Waffenruhe verständigt. Bei der Fußball-WM hat die Türkei auch ihr 2. Gruppenspiel verloren und scheidet damit nach der Vorrunde aus. Die türkische Mannschaft unterlag am Morgen Paraguay mit 0:1. In der Nacht haben die USA ihr 2. Spiel gegen Australien mit 2:0 gewonnen. Marokko hat Schottland mit 1:0 geschlagen und Brasilien hat gegen Haiti 3:0 gewonnen. Heute Abend spielt erst die Niederlande gegen Schweden, um 22 Uhr dann Deutschland gegen die Elfenbeinküste. Die aktuellen Temperaturen in Berlin Mitte am Alex und in Potsdam im holländischen Viertel 28 Grad. Heute wechselnd bis stark bewölkt, später kommen gebietsweise Schauer und teilweise kräftige Gewitter auf. Dazwischen gibt es aber auch trockene Abschnitte, Höchstwerte zwischen 32 bis 35 Grad. Morgen heiter bis wolkig, vor allem in der Südhälfte bilden sich erneut Schauer und Gewitter, Höchstwerte bis 34 Grad.
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Simon aus dem Jahr 2004, diese Version von Lisa Basson. Schön, dass ihr da seid. Dieses Kindliche bewahren wir uns. Und viele werden vielleicht bei manchen Titeln so aus den 70er, 80er, 90ern genau an diese Zeit denken, als sie diesen Titel zum ersten Mal gehört haben. Und das, finde ich, macht ganz besonders viel Spaß, sich zu überlegen, Mensch, wie lange ist dies oder jenes her? Wir haben nachher einen Titel aus dem Jahr 1994, auch das ist schon wieder 30 Jahre her, von Etta James. Und wir gehen auch später noch in die 70er und 60er Jahre zurück. Jetzt aber ganz aktuell. Black Shoes, Rising to the Top. Viel Spaß, sagt Viktor Worms. Schön, dass ihr da seid.

Etta James of Ella, The Man I Love. Und viele von euch, das weiß ich, und ich verkneife mir jetzt Männer, weil dann kommt sofort wieder Post, beziehungsweise es kommen Mails, wo es heißt, ich bin Gabi und ich bin 32 und bei uns bin ich der Fußballfan. Mein Mann kann Fußball nicht leiden, der liebt Boxen oder Eishockey. Wie auch immer, alle Fußballfans, Faninnen sind uns herzlich willkommen. Sie laufen sich schon warm heute Abend. Elfenbeinküste und Elfenbeinküste, ich habe mal nachgeguckt, afrikanische Musik ist dort angesagt und es ist tatsächlich so, dass viel von der Musik, die wir hier auf Ella spielen, Jazz, Soul, Blues, Swing, tatsächlich Ursprünge hat, zum Beispiel in der Karibik, da haben wir später noch ein bisschen was, oder auch in Afrika. Der Jazz, das war so ein Schmelztiegel von vielen ethnischen Musiken, auch aus Amerika, da kam ganz, ganz viel zusammen und aus dem Jazz entwickelten sich dann ja noch viele, viele andere Musikrichtungen, so auch der Soul und da, finde ich, hört man ganz besonders immer noch und immer wieder afrikanische Einflüsse. Also, beziehungsweise südamerikanische Einflüsse. Also, das ist eine Mixtur, das ist ein Schmelztiegel, was Ella macht. Viele, viele Musikrichtungen und wir werden da später noch drauf zurückkommen, wo diese Musik dann teilweise herkommt. Und jetzt ganz klar, sie kommt aus Amerika, das Steve White Trio. Aus dem Jahr 2026, also ganz aktuell. Und ich verspreche, heute war das erste und einzige Mal, dass ich über Fußball spreche. Und hier ist My Ever Changing Moods. Schön, dass ihr da seid.

Musik an einem Samstagmittag auf Ella. Diesen Mann lieb ich. Luther Vandross. Da werden viele überlegen, woher kennen wir den? Meistens aus Duetten. Der hat mit sehr vielen ganz Großen zusammen gesungen, für die er auch geschrieben hat. Zum Beispiel zusammen mit Barry White. Dann gab es einen Hit, Endless Love, ein ganz großer Hit, ein Welthit. Und wie gesagt, da mussten ihn andere erst überreden, dass er mitsingt, denn eigentlich hat er hauptsächlich für die ganz Großen geschrieben. Und Endless Love übrigens, das war Diana Ross. So, wir bleiben bei großen Frauenstimmen, gehen in die 60er Jahre ins Jahr 1967, jetzt auf Ella. Call Me.

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Das ist Musik für ein Wochenende, für einen Samstagmittag. Ihr trinkt vielleicht gerade euren zweiten Tee oder euren zweiten Kaffee, sitzt vielleicht dort, wo schönes Wetter ist, auf dem Balkon und genießt einfach diese wunderbare Zeit, die Ruhe am Samstagmittag, wenn man schon am Freitag alles Nötige eingekauft hat. Wobei die Männer ja jetzt so, die Männer, ich komme wieder auf die Männer, all die Fußballfans überlegen, haben wir Chips, ist genug Bier da, der kommt, der trinkt keinen Alkohol und so. Also das kann ja dann auch stressig sein. Aber wir lassen uns nicht stressen auf Ella. Wir lehnen uns zurück und genießen den besten Jazz, Soul und Blues an diesem Samstagmittag. Großartig, dass ihr dabei seid, denn ohne euch wird es auch mir keinen Spaß machen. Also, wir hören gemeinsam. Und es ist ziemlich aktuell. Emma Jean Thackeray, Wanna Die. Und das ist Ella.

Ja, liebe Freunde, das war tatsächlich der Durchbruch von Earth, Wind and Fire, Ende der 70er Jahre, 1978. September, das war ein Welthit, einen größeren sollten sie, glaube ich, nie wieder haben. Da gab es noch so ein paar Bluesnummern später. Aber in den Popcharts, da war das relativ schnell vorbei. Im Jazz, im Soul, da sind sie viel, viel mehr zu Hause gewesen. Und als sie damals bei uns mit September auftauchten in den 70ern, da gab es Menschen, die hatten noch nie von denen gehört. Und da gab es andere, die gesagt haben, ja bitte, Earth, Wind and Fire, Freunde, das kennen wir doch alles. Unsere Musik kennt Earth, Wind and Fire. Großartige Künstler, eine wunderbare Musik und ich finde, die passt in einen sonnigen Samstagmittag. Hier ist Ella, wir kommen aus Berlin. Wir senden für Berlin und Potsdam auf UKW und auf DAB Plus und weltweit über die App. Und egal, wo ihr uns hört, wir freuen uns drüber. Und egal, wie und wo ihr uns hört, egal welchen Musikgeschmack ihr habt, ich denke mal, den nächsten, den lieben so die meisten, also die meisten von euch, denn er hat Popmusik gemacht, er hat Swing gemacht, er hat Blues gemacht und er ist einfach über Nacht zu einem Superstar geworden. Michael Bublé, hier ist Crazy Love auf Ella. Danke fürs Hören.

Banks and Torve 2025. Gladys Knight and the Pips. Die waren ganz, ganz groß in den 70er und 80er Jahren. Das war schwarze Musik, die zumindest so semi-erfolgreich war bei uns in Deutschland. Und die Pips, das waren tatsächlich allesamt Mitglieder ihrer Familie, also der Familie von Gladys Knight. Und sie hatte einen Cousin und der hatte den Spitznamen Pip. Der hieß eigentlich James Woods. Und Pip, das ist so für einen kleinen Jungen, der ein bisschen hilflos ist, der ein bisschen so nicht zurechtkommt, den nennt man in Amerika einen Pip. Und so entstanden sie. Gladys Knight and the Pips. Und die hören wir jetzt. Besser gesagt, wir hören nur Gladys Knight. Die Pips, die waren da noch nicht dabei. Since I Fell for You, Gladys Knight auf Ella. 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
4: Ich bin Felix Becker. Zum Weltflüchtlingstag hat der evangelische Berliner Bischof Stäblein an die Situation von Flüchtlingen weltweit erinnert. Laut Medienberichten betonte er, Menschen in Not dürften nicht ihrem Schicksal überlassen werden. Das UN-Flüchtlingshilfswerk warnt unterdessen vor den Folgen sinkender Hilfsgelder. Trotz einer Verdopplung der weltweiten Flüchtlingszahlen auf inzwischen fast 42 Millionen Menschen stehen der Organisation nach eigenen Angaben weniger Mittel zur Verfügung als benötigt werden. In Golzen im Landkreis Dahme-Spreewald findet heute ein CSD statt. Aus diesem Anlass wurde zum ersten Mal die Regenbogenfahne am Rathaus gehisst. Mit einem Umzug und einem Fest auf dem Marktplatz wollen die Veranstalter für die Rechte queerer Menschen werben. Schirmherr der Veranstaltung ist der Komiker und Autor Harpe Kerkeling. In Brandenburg werden in diesem Jahr so viele CSDs veranstaltet wie noch nie zuvor. Die USA und der Iran wollen offenbar ihre Gespräche über ein Ende des Krieges in Gang bringen. Das berichten mehrere US-Medien.
5: Demnach ist Unterhändler Witkoff auf dem Weg in die Schweiz, wo die erste Gesprächsrunde über ein mögliches Atomabkommen stattfinden solle. Die Verhandlungen sollten eigentlich gestern beginnen, wurden aber kurzfristig abgesagt. Von amerikanischer Seite hieß es, die Vorbereitungen seien noch nicht beendet. Die iranische Seite begründete die Absage mit den neuen gegenseitigen Angriffen der israelischen Armee und der pro-iranischen Hisbollah-Miliz im Libanon. Timo Wiesner, Redaktion.
4: Die Sparpläne der Bundesregierung treffen auch Wohngeldempfänger. Nach einem Bericht der Rheinischen Post plant Bundesbauministerin Huberts Einsparungen von rund 2 Milliarden Euro beim Wohngeld. Nach Angaben der Ministerin könnte etwa ein Drittel der bisherigen Wohngeldhaushalte künftig keinen Anspruch mehr auf die Leistung haben. Bereits bewilligte Bescheide sollen jedoch bis zum Ende ihrer Laufzeit gültig bleiben. Die Linke wählt heute auf ihrem Bundesparteitag eine neue Parteispitze. Als Vorsitzende kandidiert erneut Schwertner. Für den zweiten Vorsitz bewirbt sich der Bundestagsabgeordnete Pantisano. Er soll auf den bisherigen Parteichef Van Aken folgen, der aus gesundheitlichen Gründen nicht erneut antritt. Für Diskussionen sorgte bereits die Nahost-Resolution der Partei. Die Delegierten bezeichneten das israelische Vorgehen im Gazastreifen mit großer Mehrheit als Völkermord. Die aktuellen Temperaturen in Berlin mit Herrn Alex und in Potsdam im holländischen Viertel 30 Grad. Heute wechselnd bis stark bewölkt, später kommen gebietsweise Schauer und teilweise kräftige Gewitter auf. Dazwischen gibt es aber auch trockene Abschnitte. Morgen heiter bis wolkig, vor allem in der Südhälfte bilden sich erneut Schauer und Gewitter. Höchstwerte bis 34 Grad.
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Tony Bennett auf Ella, das Jahr 2006. Und die Stimme daneben, die haben wir natürlich sofort erkannt. Vor allem die Popfans werden sie sofort erkannt haben. Das war Sting und das war eine Zeit, in der Tony Bennett sich Wünsche erfüllte. Er hat sich an Popkünstler gewandt und hat sie gefragt, wollen wir nicht mal was zusammen machen? Dabei waren unter anderem Bono, da war Paul McCartney, da war John Lennon und da waren noch Lady Gaga gehörte auch noch dazu. Also, und die haben alle natürlich sofort gesagt, mein lieber Mann, mit Tony Bennett machen wir. Diese Nummer aus dem Jahr 2006 finde ich die beste. Das beste Duett von Tony Bennett. Eben mit Sting. Und hier ist Ella, liebe Freunde. Freue mich, dass ich mit euch gemeinsam diesen Samstagmittag verbringen darf. Und wir werden aktuell mit Omar. 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

Astrid Gilberto und ein Klassiker, ein Welthit aus den 60er Jahren. The Girl from Ipanema auf Ella. Und wie so viele große Songs hat dieser Song auch eine Geschichte und er hat sehr viel mit Zufall zu tun. Eigentlich war Astrid Gilberto nur zu Besuch in einem Plattenstudio, also bei Aufnahmen, und zwar ihres Mannes, Joao Gilberto. Und sie hat sie bei einem Song, da hat sie zugehört und hat immer wieder gesagt, nee, das gefällt mir nicht, das musst du noch ein bisschen anders singen, mach das doch so oder mach das so. Und da hat er irgendwann ein bisschen sauer zu ihr gesagt, also pass mal auf, wenn du alles besser weißt, dann mach's doch bitte selber, sing's mir vor. Und dann, dann hat Astrid Gilberto ihr Mann diesen Song vorgesungen und im Studio guckten sich alle an, bis auf ihren Mann natürlich, und dachten sich, scheiße, die Alte kann das so gut singen, das ist eigentlich ein Song, den muss sie singen. Und dann haben sie ihm das schonend beigebracht und am Ende des Tages wurde daraus dann ein Welthit, The Girl from Ipanema, ein Zufallshit auf Ella. Es ist kein Zufall. Es kann ja sein, dass ihr zufällig bei Ella gelandet seid. Und die fragt, was ist das denn? Habe ich ja noch nie gehört. In Gottes Namen, es gibt ein Jazz-Soul-Blues-Programm in Berlin und Potsdam. Großartig. Und dann freue ich mich, dass ihr da seid. Ich begrüße all die, die neu dazugekommen sind. Wir sind ja auch noch relativ neu, meine Kolleginnen und Kollegen und ich. Wir freuen uns über jeden, der dazukommt. Wir freuen uns über jedes Lob. Wir freuen uns aber auch über Kritik, beziehungsweise wenn ihr sagt, das und das macht ihr zu viel, das und das macht ihr zu wenig, teilt es uns mit. Und euer Wunsch ist uns Befehl. Beim nächsten Künstler, glaube ich, ich könnte mir das zumindest vorstellen, da werden viele sagen, habe ich noch nie gehört. Denn der Titel ist A, aktuell, und B, von einem Menschen, der ist noch nicht so bekannt. Avishai Cohen. Und ich sage nur, liebe Freunde, wir sind ein Entdeckerprogramm. Hört da einfach mal rein. Hier ist Luki auf Ella.

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Muddy Waters, 60er Jahre, Tomcat. Gleich hier bei uns auf Ella an diesem Samstagmittag. Tipps für heute Abend, für morgen Abend in Berlin. Und dann ein kleiner Ausblick, das dann noch etwas später in meiner Show. Ein kleiner Ausblick auf diesen Sommer, den Festivalsommer. Konzerte und große Jazzfestivals in Hamburg, in Stuttgart. Dann gibt's, glaube ich, in Bamberg etwas, aber vor allem natürlich hier bei uns in Berlin. Und da hat Ella seinen Finger im Spiel. Das alles noch bis 16 Uhr hier auf Ella und in einer Viertelstunde Tipps für heute Abend. Und jetzt Madeleine Peru, ziemlich aktuell. Please come on inside.

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Thomas Quasthoff, Paul James und Kay Swift. Can't we be friends? Und diese drei, die waren und die sind Freunde. Thomas Quasthoff, großartiger Sänger und wunderbarer Pianist, wobei das Pianospielen nur per Zufall entstanden ist. Das wollte er eigentlich niemals lernen. Er wollte eigentlich nur Sänger sein. Aber er ging dann auf die Musikhochschule und da hat man ihm gesagt, Freundchen, geht nicht, nur mit Singen. Das ist nix. Das wird nix. Da musst du ein Instrument beherrschen. Also hat er zuerst das Klavier gelernt, um dann Gesang zu studieren. So kann's kommen, wie die Geschichte bei Parla Greens war, weiß ich nicht. Die Nummer ist ganz aktuell und den Titel, den kennen viele Treuhörer von Ella. Längst und jetzt nochmal hier am Samstag. Eat your greens. Iss bitte das Gemüse.

Brian Auger und Julie Tippetts 1975. Jetzt überlege ich gerade in dem Moment, Don't Let Me Be Misunderstood. Das war ein riesen Popsong, der war vor allem in Deutschland erfolgreich. So auch in den späten 70er, Anfang der 80er. Aber wer hat den gesungen? Ich muss ehrlich gestehen, ich gucke nach. Also für die, die jetzt, ich will euch ja nicht den Samstag verderben. Ihr lauft den ganzen Tag rum und überlegt, wer hat Don't Let Me Be Misunderstood gesungen? Oder ihr sagt, der blöde Worms, das muss er doch wissen. Also ich schau gleich mal nach. Das war auf jeden Fall eine Version, die zu Ella passt, zum besten Jazz, Soul und Blues. Und die ist aus dem Jahr 1975 von Brian Auger und Julie Tippetts. So, ich habe euch gesagt, wir haben ein paar Tipps später noch zu unserem Festival im Sommer. Jetzt aber das, was heute Abend so passiert, im B-Flat Acoustic Music and Jazz Club. Dort zum Beispiel gibt es heute Abend Hardbop mit orientalischen Einflüssen. Das ist immer interessant, das haben wir auch mit afrikanischen Einflüssen schon erlebt. Das heute Abend im B-Flat, im Zigzag Jazz Club in Tempelhof. Schöneberg, da tritt auf das Uri Ginzel Quintett mit eigenen Kompositionen und Jazz-Standards, die sie auf ihre Art und Weise spielen. Das also im Zigzag. Yorkschlösschen in Kreuzberg, Juanita Lalo and Friends. 20 Uhr lateinamerikanische Musik mit Jazz-Einflüssen. Und dann haben wir noch Benedikt Janell. Der präsentiert sein Programm Echoes of Pat Metheny and Lyle Mays. Das ist bestimmt interessant. Ich bin ein großer Pat Metheny-Fan. Das heute Abend in Kreuzberg im Hotel Orania. Also es findet noch viel mehr statt. Geht auf die Website von Ella, ellaradio.de oder direkt auf die Seiten der diversen Clubs. Die kennen wir natürlich mittlerweile alle und vielleicht treffen wir uns ja beim einen oder anderen Event an diesem Samstag oder auch morgen Abend. Später noch, wie gesagt, zum Sommer und zu unserem großen Festival, zum Zigzag Jazz Festival in Berlin. Und darauf freuen wir uns ganz besonders, ganz große. Wie gesagt, später mehr. Jetzt erstmal 60er-Jahre-Musik. Mel Tommy auf Ella und Victor Worms sagt Danke fürs Hören.

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Andrea Arendelle, die 80-20 Rule. Und das habe ich schon mal erzählt, diese 80-20 Regel, die kommt aus der Wissenschaft und die besagt sinngemäß, dass wir Menschen alle viel zu viel arbeiten. Nämlich, dass wir all das, was wir tun, wenn wir nachdenken würden, dass wir all das, was wir tun, mit 20% des Aufwandes, den wir tatsächlich einsetzen, erreichen könnten. Nachdenken hilft. So, ich denke in die Zukunft, freue mich auf die nächste Stunde nach 14 Uhr. Vorher gibt's die Nachrichten und das auch mit dem Wetterbericht. Aber diesmal eine kleine Ausnahme. Ich habe noch vorher einen Wetterbericht. Weather Report aus dem Jahr 1977. Mein Name ist Viktor Worms und ich bin nach den Nachrichten wieder da mit dem besten Jazz, Soul und Blues. Hier sind Weather Report.

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3: Ich bin Felix Becker. Zum Weltflüchtlingstag hat der evangelische Berliner Bischof Stäblein an die Situation von Flüchtlingen weltweit erinnert. Laut Medienberichten betonte er, Menschen in Not dürften nicht ihrem Schicksal überlassen werden. Das UN-Flüchtlingshilfswerk warnt unterdessen vor den Folgen sinkender Hilfsgelder. Trotz einer Verdopplung der weltweiten Flüchtlingszahlen auf inzwischen fast 42 Millionen Menschen stehen der Organisation nach eigenen Angaben weniger Mittel zur Verfügung als benötigt werden. In Golzen im Landkreis Dahme-Spreewald findet heute ein CSD statt. Aus diesem Anlass wurde zum ersten Mal die Regenbogenfahne am Rathaus gehisst. Mit einem Umzug und einem Fest auf dem Marktplatz wollen die Veranstalter für die Rechte queerer Menschen werben. Schirmherr der Veranstaltung ist der Komiker und Autor Harpe Kerkeling. In Brandenburg werden in diesem Jahr so viele CSDs veranstaltet wie noch nie zuvor. Die USA und der Iran wollen offenbar ihre Gespräche über ein Ende des Krieges in Gang bringen. Das berichten mehrere US-Medien.
4: Demnach ist Unterhändler Witkoff auf dem Weg in die Schweiz, wo die erste Gesprächsrunde über ein mögliches Atomabkommen stattfinden solle. Die Verhandlungen sollten eigentlich gestern beginnen, wurden aber kurzfristig abgesagt. Von amerikanischer Seite hieß es, die Vorbereitungen seien noch nicht beendet. Die iranische Seite begründete die Absage mit den neuen gegenseitigen Angriffen der israelischen Armee und der pro-iranischen Hisbollah-Miliz im Libanon. Timo Wiesner, Redaktion.
3: Die Sparpläne der Bundesregierung treffen auch Wohngeldempfänger. Nach einem Bericht der Rheinischen Post plant Bundesbauministerin Huberts Einsparungen von rund 2 Milliarden Euro beim Wohngeld. Nach Angaben der Ministerin könnte etwa ein Drittel der bisherigen Wohngeldhaushalte künftig keinen Anspruch mehr auf die Leistung haben. Bereits bewilligte Bescheide sollen jedoch bis zum Ende ihrer Laufzeit gültig bleiben. Die Linke wählt heute auf ihrem Bundesparteitag eine neue Parteispitze. Als Vorsitzende kandidiert erneut Schwertner. Für den zweiten Vorsitz bewirbt sich der Bundestagsabgeordnete Pantisano. Er soll auf den bisherigen Parteichef Van Aken folgen, der aus gesundheitlichen Gründen nicht erneut antritt. Für Diskussionen sorgte bereits die Nahost-Resolution der Partei. Die Delegierten bezeichneten das israelische Vorgehen im Gazastreifen mit großer Mehrheit als Völkermord. Die aktuellen Temperaturen in Berlin mit Herrn Alex und in Potsdam im holländischen Viertel 30 Grad. Heute wechselnd bis stark bewölkt, später kommen gebietsweise Schauer und teilweise kräftige Gewitter auf. Dazwischen gibt es aber auch trockene Abschnitte. Morgen heiter bis wolkig, vor allem in der Südhälfte bilden sich erneut Schauer und Gewitter, Höchstwerte bis 34 Grad.
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Hallo, hier ist Ella, liebe Freunde. Ihr seid beim richtigen Programm des besten Jazz, Soul und Blues. Mein Dank an die Nachrichten. Die nächsten gibt's um 15 Uhr. Und bis dahin, großartige Musik. An dieser Stelle wieder mal ein Dankeschön an die Musikredakteurinnen und Redakteure von Ella, die das mit ganz viel Liebe zusammengestellt haben. Und zwischen diesem Titel, den wir gerade gehört haben, Once for Coop, und dem nächsten liegen glatte 20 Jahre. Heißt, dieser hier ist brandaktuell. Hier sind Soul Paradise of Ella mit Who We Are. Viel Spaß.

Bill Evans und sein Trio If You Could See Me Now. Und das ist eine wunderbare Geschichte. Der Song ist eigentlich aus dem Jahr 1962. Die Version hier, die ist überarbeitet worden und das war Anfang der 2000er. Und der Song ist deshalb, den finde ich deshalb so spannend und den finde ich wirklich sehr aufregend. Also, es geht darum, was Menschen, die wir lange nicht gesehen haben, die vielleicht auch nicht mehr da sind, in dem Fall unsere Eltern, also Menschen, die nicht mehr leben. Und das ist so ein Gedanke, den haben wir doch alle manchmal. Was würde meine Mutter sagen, wenn sie mich heute sehen oder hören könnte? Vielleicht kann sie es ja. Wir wissen es ja nicht. Was würde sie dazu sagen? Wäre sie stolz oder würde sie sagen, oh Mensch, der Junge macht Radio und ich dachte, der wird mal was Vernünftiges. Wie auch immer, ich weiß es nicht. Aber wir alle wissen es nicht, aber den Gedanken, den haben wir relativ häufig. Und das ist auch manchmal ein schöner Gedanke, weil da gehört ja auch dazu, dass man sagt, was würde mein Vater, meine Mutter oder ein Freund, den man ewig nicht gesehen hat, den man aus den Augen verloren hat, was würde der jetzt in dieser Situation wohl machen und was würde dieser Mensch gut finden. Ich finde das einen sehr, sehr schönen Gedanken. If You Could See Me Now aus dem Jahr 1962. Und aus dieser Zeit 62, da werden sich viele wahrscheinlich gar nicht mehr erinnern, was da so alles war, gehen wir in die Jetztzeit. Jordan Recchi, das ist ein Kollege, der ist häufig unterwegs hier auf Ella im besten Jazz, Soul und Blues und ich freue mich immer wieder. Mein Name ist Viktor Worms und wir hören gemeinsam Monsters, Jordan Recchi und Nubia Garcia.

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Klassiker-Alarm auf Ella an diesem Samstag. Schön, dass ihr da seid. Papa was a Rolling Stone aus dem Jahr 1972. Und wir haben ja eben den Song gehört, If You Could See Me Now von Bill Evans, wo es darum geht, was würde mein Papa wohl sagen, wenn der mich jetzt sehen könnte? Also wenn er noch leben würde. Wie würde er das finden, was ich so alles treibe? Bei meinem Vater weiß ich das. Er würde nach all dem, was ich im Radio gemacht habe, das war ja mal auch Schlager, dann gab es Popmusik, dann habe ich mit ein paar Leuten in München einen Rocksender gegründet. Also der würde wahrscheinlich jetzt sagen, wenn er mich hören würde, und vielleicht kann er es ja, wir wissen es nicht, der würde vielleicht sagen, endlich spielt dieses Kind vernünftige Musik im Radio. Denn der war tatsächlich ein großer Jazzfan. Papa, für dich und für alle anderen Papas, Mamas und wen auch immer, die unsere Musik, die Musik von Ella lieben. Hier ist Cassandra Wilson aus dem Jahr 2002, also fast noch aktuell. Show me a love.

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Blackbird aus Ille aus dem Jahr 2005. Tok, tok, tok. Mein Name ist Victor Worms. Ich spiele euch den besten Jazz, Soul und Blues an diesem Samstagmittag und wir haben noch eine Menge vor. Bis 16 Uhr freue mich, dass ihr dabei seid und wir gemeinsam freuen uns jetzt auf Terry Lynn Carrington und Christy Dishiel. Dazu noch Milena, das ist eine richtige Band fast, Milena Kassat und Weedy Bremer. Freedom Day Part 1. Aktuelle Musik auf Ella. Schön, dass ihr da seid. Was?

Jamiroquai auf Ella. Das ist ein schöner Samstag heute. Freue mich, dass ihr dabei seid und wir gemeinsam, einfach gemeinsam Musik hören, die uns gefällt und die sonst nirgendwo in Deutschland, in Berlin und Potsdam über OKW und DAB Plus im Radio läuft. Die Geschichte des nächsten Songs habe ich schon mal erzählt, aber falls nicht alle dabei waren, ich finde es super. Dave Brubeck saß im Studio mit all seinen Musikern, hat eine Platte aufgenommen und irgendwann sagten die, jetzt ist mal gut, jetzt machen wir erstmal eine Pause, jetzt essen wir was, du musst ja nicht, mach was du willst, aber wir machen jetzt eine Pause. Und dann hat Dave Brubeck, der keinen Hunger hatte, hat er sich hingesetzt und hat einfach so ein bisschen vor sich hingeklimpert und per Zufall lief die Aufnahme. Und später, ich glaube ein oder zwei Tage später, hat der Mensch hinterm Pult, also der Techniker, das Band war es noch, abgehört und hat gedacht, was ist das denn? Das ist schön. Und dann hat er Dave Brubeck angesprochen und er hat gesagt, ja, das habe ich einfach so vor mich hingeklimpert, das habe ich nicht so gemeint. Und er sagte, nee, das ist gut, hör dir das mal selber an. Und Dave Brubeck war immer noch nicht überzeugt, aber er hat sich dann überreden lassen, das Ding zu veröffentlichen. Und das wurde ein Klassiker, das wurde ein Welthit. Und das ist ein Song, der hier auf Ella immer wieder läuft und mich erinnert er an meine allerersten Radiosendungen bei Radio Luxemburg. Eine der ersten, das war eine Magazinsendung am Nachmittag, die hieß Take 5. Und das war die Erkennungsmusik. Take 5. Aus dem Jahr 1959. Jetzt an diesem Samstag auf Ella. Und Viktor Worms wünscht euch viel Spaß beim Hören.

Young Gun Silver Fox, Born to Dream. Und jetzt kommen zwei Damen hier auf Ella. An diesem Samstag, schön, dass ihr da seid, Natalie Cole und Chaka Khan. Und die nehmen sich etwas heraus, nämlich sie geben einem der größten Geiger, Violinisten aller Zeiten einen guten Rat. Beziehungsweise sie haben ihn gegeben, da war der schon gar nicht mehr auf der Welt, nämlich Paganini. Also das ist so das Größte, was es an der Geige, glaube ich, gibt. Und jetzt sitzen sicherlich irgendwo Experten, die sagen, nee, da gab es auch noch den und die, und die können es noch viel besser. Ist ja wurscht, auf jeden Fall konnte er ganz gut Geige spielen. Und Natalie Cole und Chaka Khan haben sich gesagt, naja, ist ja ganz gut, aber da fehlt was. Da fehlt was. Und dann haben sie ihm gesagt, you'll have to swing it. Also, mach's ein bisschen beschwingter, Paganini. 1993, Natalie Cole und Chaka Khan auf Ella. Gleich hier die Nachrichten und danach machen wir weiter. Bis dann.

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5: Ich bin Felix Becker. Nach einem fremdenfeindlichen Angriff auf eine 23-Jährige in Berlin-Kreuzberg ermittelt jetzt der Staatsschutz. Nach Angaben der Polizei wurde die Frau am Lausitzer Platz zunächst fremdenfeindlich beleidigt. Anschließend sollen zwei unbekannte Männer die 23-Jährige an den Haaren gezogen sowie gegen Kopf, Kiefer und Rippen geschlagen haben. Als die Frau zu Boden ging, sollen die Angreifer weiter auf sie eingetreten haben. Erst ein bislang unbekannter Zeuge habe den Angriff beendet. Die Hitzewelle sorgt auch in Brandenburg für Probleme auf den Autobahnen. Auf der A13 in Richtung Schönefelder Kreuz hat sich zwischen Duben und Freiwalde der Asphalt aufgebläht. Nach Angaben der Polizei und ADAC wurde deshalb ein Tempolimit von 30 km/h eingerichtet. Auch in anderen Teilen Deutschlands führt die Hitze zu Straßenschäden. So musste auf der A1 in Schleswig-Holstein ein Fahrstreifen wegen eines beschädigten Fahrbahnbelags gesperrt werden. Die Linke wählt heute auf ihrem Bundesparteitag eine neue Führung. Die bisherige Parteivorsitzende Schwertner kandidiert erneut und will künftig gemeinsam mit dem Bundestagsabgeordneten Pantisano die Partei führen.
6: Der bisherige Co-Vorsitzende Jan van Aken wurde von den Delegierten verabschiedet. In seiner Abschiedsrede rief er die Linke dazu auf, den Anspruch einer Volkspartei zu verfolgen. Van Aken sieht für die Partei ein Potenzial von bis zu 20% der Stimmen. Forderungen wie eine Vermögensteuer, ein Mietendeckel oder die Rente mit 65 fänden auch in der Bevölkerung breite Unterstützung. Ulrike Klein, Redaktion.
5: Die Gespräche über die Umsetzung des Friedensabkommens zwischen den USA und dem Iran gehen weiter.
7: Der pakistanische Innenminister Naqvi ist dazu in Teheran eingetroffen. Pakistan vermittelt seit April zwischen beiden Ländern. Zwar haben Washington und Teheran bereits ein Rahmenabkommen unterzeichnet, über Streitpunkte wie das iranische Atomprogramm wird aber weiter verhandelt. Geplante Gespräche mussten zuletzt wegen neuer Kämpfe zwischen Israel und der Hisbollah im Libanon verschoben werden. Timo Wiesner, Redaktion.
5: Nach dem Absturz zweier Güterwaggons von einer Brücke in München bereiten Fachleute die Bergung vor. Laut Polizei sind an der Unglücksstelle zwei Schwerlastkräne eingetroffen. Die Arbeiten könnten sich bis in den Morgen hineinziehen. In der vergangenen Nacht waren die zwei Waggons etwa 5 Meter in die Tiefe gestürzt. Ein Mensch kam ums Leben. Die aktuellen Temperaturen in Berlin mit Herrn Alex und in Potsdam im holländischen Viertel 30 Grad. Heute wechselnd bis stark bewölkt, später kommen gebietsweise Schauer und teilweise kräftige Gewitter auf. Dazwischen gibt es aber auch trockene Abschnitte. Morgen heiter bis wolkig, vor allem in der Südhälfte bilden sich erneut Schauer und Gewitter, Höchstwerte bis 34 Grad.
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Roberta Fleck, und da denken wir natürlich alle an Simon und Garfunkel. Bridge over Troubled Water. Wenn du gar nicht weiter weißt, bin ich da und ich bin für dich die Brücke über wilde Wasser. Ich bin für euch noch eine Stunde lang hier auf Ella, die Brücke zum besten Jazz, Soul und Blues, und jetzt zu Matt Johnson. Ganz aktuell. Fascination.

Nina Simone, my baby just cares for me. Mein Baby passt auf mich auf. So, liebe Freunde, ich habe es ja schon mehrfach gesagt, auch meine Kolleginnen und Kollegen hier auf Ella haben das getan. Wir treffen uns alle im Juli, genau gesagt am 20. Juli, da geht es los. Wir treffen uns alle am Gasometer in Berlin zum Zigzag Jazz Festival, das wir von Ella präsentieren. Und ich kann jetzt schon sagen, ich werde auf jeden Fall dabei sein. Und zwar nach meiner Show, das ist ein Montag. Ich bin ja immer von 18 bis 20 Uhr, da muss ich mich ein bisschen sputen. Didi Bridgewater um 20.30 Uhr mit ihrem Quartett. Am 21. lasse ich mir eins nicht entgehen. Ein guter Freund, Till Bräuner mit Italia, seinem neuen Programm, und das Ganze um 20.30 Uhr. Und da wird es richtig spät. Da kommt anschließend noch Sky Sessions mit Antonio Ferrao. Und dann geht's weiter. Ledisi, die haben wir heute auch schon gehört, am 22. Juli. Und es geht so weiter. Und es geht immer weiter bis hin zum, wann ist der letzte Tag? Der 1. August. Und da tritt dann unter anderem auch, oh ja, Django Reinhardt mit seinem Orchester und Ute Lemper. Also, das ist das Zigzag Jazz Festival, präsentiert von Ella. Wir sehen uns dort, sprecht uns an, wenn ihr uns seht. Und wir freuen uns gemeinsam über wunderbare Musik. Und jetzt über Ella Fitzgerald und vorher Blue Lab Beats. Ganz aktuell Blue Lotus auf Ella.

0: Knock on Wood, Ella Fitzgerald. Und da habe ich mich gefragt, man stellt sich ja manchmal so Fragen, wieso klopft man eigentlich auf Holz, wenn man sagt, irgendwas wünscht man sich oder man klopft auf Holz, wenn etwas gut gehen soll. Und das ist tatsächlich, das hat tatsächlich einen historischen Hintergrund. Es hat damit zu tun, dass im Bergbau und der Seefahrt, da klopften die Arbeiter oder die Seefahrer auf hölzerne Stützpfeiler nach dem Motto, wenn es schlechtes Wetter gibt, dann muss das halten. Wollen wir mal hoffen, dass es hält. Also man hat auf sein Glück gesetzt und eben auf dieses Holz geklopft. Aber das hatte da einen ganz, ganz praktischen Sinn. Knock on Wood, haben wir wieder was gelernt. Auf Ella habe ich auch vorher nicht gewusst. Ich habe es einfach mal gegoogelt. Aber so wissen wir es jetzt alle und können uns konzentrieren auf wunderbare Musik. Ein Klassiker. Ein Klassiker, den einer neu aufgenommen hat und treue Hörer meiner Show hier auf Ella. Mein Name ist Victor Worms. Die wissen, der Worms, der liebt Gregory Porter. Und hier ist er. Und den Song liebe ich auch. Und dann zusammen, Freunde, besser geht's doch nicht. Hier ist Gregory Porter mit Hey Laura auf Ella.
1: Hey!

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Steely Dan auf Ella 1976. Schön, dass ihr da seid und wir haben noch ein bisschen Zeit hier auf Ella. Jetzt kommen wir zu einem Song, den haben wir schon häufiger gespielt. Der heißt PMS und kommt von John Reagan, ist ganz aktuell, also aus diesem Jahr 2026. Dann habe ich mich gefragt, was heißt eigentlich die Abkürzung PMS? Und dann habe ich nachgeguckt. Und das werden jetzt viele Frauen wissen, es geht um das prämenstruelle Syndrom bei P.M.S. Und also das ist der Eisprung in der zweiten Zyklushälfte. Ja, das ist mein Thema. Aber es ist tatsächlich so, John Reagan hat das zum Thema gemacht in einer Instrumentalnummer. Wahrscheinlich weiß nur er, dass er wirklich etwas ganz anderes gemeint hat. Ich vermute das mal, denn wie gesagt, der Song ist instrumental, also den hättest du auch ABC oder CBS oder keine Ahnung nennen können, aber er hat ihn PMS genannt und es bleibt ein Geheimnis, ob er tatsächlich meinte, was wir alle glauben. Aber die Nummer ist gut. Und deshalb spielen wir sie jetzt hier auf Ella. Hier ist John Reagan mit PMS.

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Robbie Williams, Frank Sinatra und der Mann, der das Ganze zusammengemischt hat, Al Schmidt. It was a very, very good year. Und das ist ein richtig, richtig großer Song. Und das trifft auch auf den nächsten zu. Und dieser Song, der kommt aus dem Jahr 1966, also 60er Jahre. Wo wart ihr, wenn ihr da schon gelebt habt, als dieser Hit aktuell war? Und er ging dann tatsächlich um die ganze Welt. Liebe Freunde, ich werde mich ja gleich von euch verabschieden, dann gibt es Musik nonstop und ich möchte noch einmal auf etwas hinweisen, nämlich darauf, dass ihr natürlich nicht nur dieses Programm habt, dann nur mit Musik bis morgen früh um 8 Uhr, dann kommt wieder Uli Zelle, sondern es gibt auch ganz, ganz viele Streams hier auf Ella mit ganz unterschiedlicher Musik. Bebop, Jazz, Soul, Swing und ganz viele. Also es gibt allein, glaube ich, 10 oder 12 verschiedene Jazz-Kanäle mit sehr unterschiedlicher Musik. Und wenn ihr sagt, jetzt bin ich in der Stimmung, dann haben wir da auf jeden Fall das Richtige für euch. Geht da einfach mal durch und ihr bekommt eure Musik. Ich wette, das ist die größte Bibliothek von allem, was mit unserer Musik, Jazz, Soul und Blues zu tun hat. Die ist überhaupt in Deutschland, in Europa, auf der Welt, weiß ich jetzt nicht, in Amerika. Ja, ist aber völlig egal. Auf jeden Fall, ich glaube, alle Wünsche werden dort versorgt und geht da einfach mal durch. Das macht einen Heidenspaß. Und jetzt ein Klassiker. Unter irgendeiner Rubrik werdet ihr den dort auch finden. Wahrscheinlich unter mehreren. Maschinada aus dem Jahr 1966. Hier ist Sergio Mendes auf Ella.

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13: Ich bin Felix Becker. Nach einem fremdenfeindlichen Angriff auf eine 23-Jährige in Berlin-Kreuzberg ermittelt jetzt der Staatsschutz. Nach Angaben der Polizei wurde die Frau am Lausitzer Platz zunächst fremdenfeindlich beleidigt. Anschließend sollen zwei unbekannte Männer die 23-Jährige an den Haaren gezogen sowie gegen Kopf, Kiefer und Rippen geschlagen haben. Als die Frau zu Boden ging, sollen die Angreifer weiter auf sie eingetreten haben. Erst ein bislang unbekannter Zeuge habe den Angriff beendet. Die Hitzewelle sorgt auch in Brandenburg für Probleme auf den Autobahnen. Auf der A13 in Richtung Schönefelder Kreuz hat sich zwischen Duben und Freiwalde der Asphalt aufgebläht. Nach Angaben der Polizei und ADAC wurde deshalb ein Tempolimit von 30 km/h eingerichtet. Auch in anderen Teilen Deutschlands führt die Hitze zu Straßenschäden. So musste auf der A1 in Schleswig-Holstein ein Fahrstreifen wegen eines beschädigten Fahrbahnbelags gesperrt werden. Die Linke wählt heute auf ihrem Bundesparteitag eine neue Führung. Die bisherige Parteivorsitzende Schwertner kandidiert erneut und will künftig gemeinsam mit dem Bundestagsabgeordneten Pantisano die Partei führen.
14: Der bisherige Co-Vorsitzende Jan van Aken wurde von den Delegierten verabschiedet. In seiner Abschiedsrede rief er die Linke dazu auf, den Anspruch einer Volkspartei zu verfolgen. Van Aken sieht für die Partei ein Potenzial von bis zu 20% der Stimmen. Forderungen wie eine Vermögensteuer, ein Mietendeckel oder die Rente mit 65 fänden auch in der Bevölkerung breite Unterstützung. Ulrike Klein, Redaktion.
13: Die Gespräche über die Umsetzung des Friedensabkommens zwischen den USA und dem Iran gehen weiter.
15: Der pakistanische Innenminister Naqvi ist dazu in Teheran eingetroffen. Pakistan vermittelt seit April zwischen beiden Ländern. Zwar haben Washington und Teheran bereits ein Rahmenabkommen unterzeichnet, über Streitpunkte wie das iranische Atomprogramm wird aber weiter verhandelt. Geplante Gespräche mussten zuletzt wegen neuer Kämpfe zwischen Israel und der Hisbollah im Libanon verschoben werden. Timo Wiesner, Redaktion.
13: Nach dem Absturz zweier Güterwaggons von einer Brücke in München bereiten Fachleute die Bergung vor. Laut Polizei sind an der Unglücksstelle 2 Schwerlastkräne eingetroffen. Die Arbeiten könnten sich bis in den Morgen hineinziehen. In der vergangenen Nacht waren die 2 Waggons etwa 5 Meter in die Tiefe gestürzt. Ein Mensch kam ums Leben. Die aktuellen Temperaturen in Berlin mit Herrn Alex und in Potsdam im holländischen Viertel 30 Grad. Heute wechselnd bis stark bewölkt, später kommen gebietsweise Schauer und teilweise kräftige Gewitter auf. Dazwischen gibt es aber auch trockene Abschnitte. Morgen heiter bis wolkig, vor allem in der Südhälfte bilden sich erneut Schauer und Gewitter, Höchstwerte bis 34 Grad.
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8: Ich bin Felix Becker. Ein 37-jähriger Mann ist bei einem Raubüberfall in Berlin-Friedrichshain schwer verletzt worden. Wie die Polizei jetzt berichtet, wurde der Mann am frühen Morgen in der Kinzigstraße von zwei Unbekannten angegriffen. Die Täter stießen den Mann zu Boden und entrissen ihm seine Umhängetasche. Die Räuber erbeuteten Bargeld, Bankkarten, einen Führerschein und ein Telefon. Der Mann erlitt mehrere Kopfverletzungen und musste ins Krankenhaus gebracht werden. Die Hitzewelle sorgt auch in Brandenburg für Probleme auf den Autobahnen. Auf der A13 in Richtung Schönefelder Kreuz hat sich zwischen Duben und Freiwalde der Asphalt aufgebläht. Nach Angaben der Polizei und der ADAC wurde deshalb ein Tempolimit von 30 km/h eingerichtet. Auch in anderen Teilen Deutschlands führt die Hitze zu Straßenschäden. So musste auf der A1 in Schleswig-Holstein ein Fahrstreifen wegen eines beschädigten Fahrbahnbelags gesperrt werden. Die Linke hat eine neue Parteiführung gewählt. Auf dem Bundesparteitag in Potsdam wurden die bisherige Vorsitzende Schwertner und der Bundestagsabgeordnete Pantisano zur neuen Doppelspitze gewählt.
9: Schwertner erhielt rund 86% der Stimmen, Pantisano knapp 53%. Für Diskussionen sorgten zuletzt Äußerungen Pantisanos in einem Interview mit der Bild. Darin hatte er die CDU von Bundeskanzler Merz scharf kritisiert. Vor allem ostdeutsche Linken-Politiker reagierten darauf zurückhaltend, da nach den kommenden Landtagswahlen mögliche Bündnisse gegen die AfD eine Rolle spielen könnten. Noah Ulrich, Redaktion.
8: Die Waffenruhe zwischen dem Iran und den USA gerät erstmals unter Druck. Teheran hat angekündigt, die wichtige Schifffahrtsroute durch die Straße von Hormuz erneut zu schließen.
10: Der Iran begründet den Schritt mit israelischen Angriffen auf die Hisbollah im Libanon. Teheran wirft Israel vor, damit gegen das Rahmenabkommen zur Beendigung des Konflikts zu verstoßen. Bei den Angriffen im Südlibanon sollen Berichten zufolge mindestens 16 Menschen getötet worden sein. Israel spricht von Reaktionen auf Beschuss durch die Hisbollah. Nach Angaben beider Seiten gilt die erst kürzlich erneuerte Waffenruhe jedoch weiterhin. Ulrike Klein, Redaktion.
8: Die deutsche Fußballnationalmannschaft bestreitet heute ihr zweites Gruppenspiel bei der Weltmeisterschaft. Gegner ist die Elfenbeinküste. Anstoß in Kanada ist um 22 Uhr deutscher Zeit. Bereits ausgeschieden ist dagegen die Türkei. Nach der 0:1-Niederlage gegen Paraguay hat das Team keine Chance mehr auf den Einzug in die nächste Runde. Die aktuellen Temperaturen in Berlin mit Herrn Alex und in Potsdam im holländischen Viertel 30 Grad. Heute wechselnd bis stark bewölkt, später kommen gebietsweise Schauer und teilweise kräftige Gewitter auf. Dazwischen gibt es aber auch trockene Abschnitte. Morgen heiter bis wolkig, vor allem in der Südhälfte bilden sich erneut Schauer und Gewitter, Höchstwerte bis 34 Grad.
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8: Ich bin Felix Becker. Ein 37-jähriger Mann ist bei einem Raubüberfall in Berlin-Friedrichshain schwer verletzt worden. Wie die Polizei jetzt berichtet, wurde der Mann am frühen Morgen in der Kinzigstraße von zwei Unbekannten angegriffen. Die Täter stießen den Mann zu Boden und entrissen ihm seine Umhängetasche. Die Räuber erbeuteten Bargeld, Bankkarten, einen Führerschein und ein Telefon. Der Mann erlitt mehrere Kopfverletzungen und musste ins Krankenhaus gebracht werden. Die Hitzewelle sorgt auch in Brandenburg für Probleme auf den Autobahnen. Auf der A13 in Richtung Schönefelder Kreuz hat sich zwischen Duben und Freiwalde der Asphalt aufgebläht. Nach Angaben der Polizei und ADAC wurde deshalb ein Tempolimit von 30 km/h eingerichtet. Auch in anderen Teilen Deutschlands führt die Hitze zu Straßenschäden. So musste auf der A1 in Schleswig-Holstein ein Fahrstreifen wegen eines beschädigten Fahrbahnbelags gesperrt werden. Die Linke hat eine neue Parteiführung gewählt. Auf dem Bundesparteitag in Potsdam wurden die bisherige Vorsitzende Schwertner und der Bundestagsabgeordnete Pantisano zur neuen Doppelspitze gewählt.
9: Schwertner erhielt rund 86% der Stimmen, Pantisano knapp 53%. Für Diskussionen sorgten zuletzt Äußerungen Pantisanos in einem Interview mit der Bild. Darin hatte er die CDU von Bundeskanzler Merz scharf kritisiert. Vor allem ostdeutsche linken Politiker reagierten darauf zurückhaltend, da nach den kommenden Landtagswahlen mögliche Bündnisse gegen die AfD eine Rolle spielen könnten. Noah Ulrich, Redaktion.
8: Die Waffenruhe zwischen dem Iran und den USA gerät erstmals unter Druck. Teheran hat angekündigt, die wichtige Schifffahrtsroute durch die Straße von Hormuz erneut zu schließen.
10: Der Iran begründet den Schritt mit israelischen Angriffen auf die Hisbollah im Libanon. Teheran wirft Israel vor, damit gegen das Rahmenabkommen zur Beendigung des Konflikts zu verstoßen. Bei den Angriffen im Südlibanon sollen Berichten zufolge mindestens 16 Menschen getötet worden sein. Israel spricht von Reaktionen auf Beschuss durch die Hisbollah. Nach Angaben beider Seiten gilt die erst kürzlich erneuerte Waffenruhe jedoch weiterhin. Ulrike Klein, Redaktion.
8: Die deutsche Fußballnationalmannschaft bestreitet heute ihr zweites Gruppenspiel bei der Weltmeisterschaft. Gegner ist die Elfenbeinküste. Anstoß in Kanada ist um 22 Uhr deutscher Zeit. Bereits ausgeschieden ist dagegen die Türkei. Nach der 0:1 Niederlage gegen Paraguay hat das Team keine Chance mehr auf den Einzug in die nächste Runde. Die aktuellen Temperaturen in Berlin mit Herrn Alex und in Potsdam im holländischen Viertel 30 Grad. Heute wechselnd bis stark bewölkt, später kommen gebietsweise Schauer und teilweise kräftige Gewitter auf. Dazwischen gibt es aber auch trockene Abschnitte. Morgen heiter bis wolkig, vor allem in der Südhälfte bilden sich erneut Schauer und Gewitter. Höchstwerte bis 34 Grad.
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5: Ich bin Felix Becker. Ein 37-jähriger Mann ist bei einem Raubüberfall in Berlin-Friedrichshain schwer verletzt worden. Wie die Polizei jetzt berichtet, wurde der Mann am frühen Morgen in der Kinzigstraße von zwei Unbekannten angegriffen. Die Täter stießen den Mann zu Boden und entrissen ihm seine Umhängetasche. Die Räuber erbeuteten Bargeld, Bankkarten, einen Führerschein und ein Telefon. Der Mann erlitt mehrere Kopfverletzungen und musste ins Krankenhaus gebracht werden. Die Hitzewelle sorgt auch in Brandenburg für Probleme auf den Autobahnen. Auf der A13 in Richtung Schönefelder Kreuz hat sich zwischen Duben und Freiwalde der Asphalt aufgebläht. Nach Angaben der Polizei und der ADAC wurde deshalb ein Tempolimit von 30 km/h eingerichtet. Auch in anderen Teilen Deutschlands führt die Hitze zu Straßenschäden. So musste auf der A1 in Schleswig-Holstein ein Fahrstreifen wegen eines beschädigten Fahrbahnbelags gesperrt werden. Die Linke hat eine neue Parteiführung gewählt. Auf dem Bundesparteitag in Potsdam wurden die bisherige Vorsitzende Schwertner und der Bundestagsabgeordnete Pantisano zur neuen Doppelspitze gewählt.
6: Schwertner erhielt rund 86% der Stimmen, Pantisano knapp 53%. Für Diskussionen sorgten zuletzt Äußerungen Pantisanos in einem Interview mit der Bild. Darin hatte er die CDU von Bundeskanzler Merz scharf kritisiert. Vor allem ostdeutsche linken Politiker reagierten darauf zurückhaltend, da nach den kommenden Landtagswahlen mögliche Bündnisse gegen die AfD eine Rolle spielen könnten. Noah Ulrich, Redaktion.
5: Die Waffenruhe zwischen dem Iran und den USA gerät erstmals unter Druck. Teheran hat angekündigt, die wichtige Schifffahrtsroute durch die Straße von Hormuz erneut zu schließen.
7: Der Iran begründet den Schritt mit israelischen Angriffen auf die Hisbollah im Libanon. Teheran wirft Israel vor, damit gegen das Rahmenabkommen zur Beendigung des Konflikts zu verstoßen. Bei den Angriffen im Südlibanon sollen Berichten zufolge mindestens 16 Menschen getötet worden sein. Israel spricht von Reaktionen auf Beschuss durch die Hisbollah. Nach Angaben beider Seiten gilt die erst kürzlich erneuerte Waffenruhe jedoch weiterhin. Ulrike Klein, Redaktion.
5: Die deutsche Fußballnationalmannschaft bestreitet heute ihr zweites Gruppenspiel bei der Weltmeisterschaft. Gegner ist die Elfenbeinküste. Anstoß in Kanada ist um 22 Uhr deutscher Zeit. Bereits ausgeschieden ist dagegen die Türkei. Nach der 0:1 Niederlage gegen Paraguay hat das Team keine Chance mehr auf den Einzug in die nächste Runde. Die aktuellen Temperaturen in Berlin mit Herrn Alex und in Potsdam im holländischen Viertel 30 Grad. Heute wechselnd bis stark bewölkt, später kommen gebietsweise Schauer und teilweise kräftige Gewitter auf. Dazwischen gibt es aber auch trockene Abschnitte. Morgen heiter bis wolkig, vor allem in der Südhälfte bilden sich erneut Schauer und Gewitter, Höchstwerte bis 34 Grad.
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1: Ich bin Felix Becker. Die Linke hat eine neue Parteiführung gewählt. Auf dem Bundesparteitag in Potsdam wurden die bisherige Vorsitzende Schwertner und der Bundestagsabgeordnete Pantisano zur neuen Doppelspitze gewählt.
2: Schwertner erhielt rund 86% der Stimmen, Pantisano knapp 53%. Für Diskussionen sorgten zuletzt Äußerungen Pantisanos in einem Interview mit der Bild. Darin hatte er die CDU von Bundeskanzler Merz scharf kritisiert. Vor allem ostdeutsche linken Politiker reagierten darauf zurückhaltend, da nach den kommenden Landtagswahlen mögliche Bündnisse gegen die AfD eine Rolle spielen könnten. Noah Ulrich, Redaktion.
1: Die Waffenruhe zwischen dem Iran und den USA gerät erstmals unter Druck. Teheran hat angekündigt, die wichtige Schifffahrtsroute durch die Straße von Hormuz erneut zu schließen.
3: Der Iran begründet den Schritt mit israelischen Angriffen auf die Hisbollah im Libanon. Teheran wirft Israel vor, damit gegen das Rahmenabkommen zur Beendigung des Konflikts zu verstoßen. Bei den Angriffen im Südlibanon sollen Berichten zufolge mindestens 16 Menschen getötet worden sein. Israel spricht von Reaktionen auf Beschuss durch die Hisbollah. Nach Angaben beider Seiten gilt die erst kürzlich erneuerte Waffenruhe jedoch weiterhin. Ulrike Klein, Redaktion.
1: Die Sparpläne der Bundesregierung treffen auch Wohngeldempfänger. Nach einem Bericht der Rheinischen Post plant Bundesbauministerin Huberts Einsparungen von rund 2 Milliarden Euro beim Wohngeld. Nach Angaben der Ministerin könnte etwa ein Drittel der bisherigen Wohngeldhaushalte künftig keinen Anspruch mehr auf die Leistung haben. Bereits bewilligte Bescheide sollen jedoch bis zum Ende ihrer Laufzeit gültig bleiben. Zum Weltflüchtlingstag hat Bundesinnenminister Dobrindt für den Zusammenhalt in Europa geworben. Bei einer Gedenkstunde für die Opfer von Flucht und Vertreibung sagte der CSU-Politiker, die europäische Identität werde zunehmend von Populisten angegriffen. Zugleich erinnerte er an den sogenannten Brünner Todesmarsch nach dem Zweiten Weltkrieg, bei dem tausende Deutsche bei ihrer Vertreibung aus der damaligen Tschechoslowakei ums Leben kamen. Die deutsche Fußballnationalmannschaft bestreitet heute ihr zweites Gruppenspiel bei der Weltmeisterschaft. Gegner ist die Elfenbeinküste. Anstoß in Kanada ist um 22 Uhr deutscher Zeit. Bereits ausgeschieden ist dagegen die Türkei. Nach der 0:1-Niederlage gegen Paraguay hat das Team keine Chance mehr auf den Einzug in die nächste Runde. Die aktuellen Temperaturen in Berlin mit Herrn Alex und in Potsdam im holländischen Viertel 30 Grad. Heute wechselnd bis stark bewölkt, später kommen gebietsweise Schauer und teilweise kräftige Gewitter auf. Dazwischen gibt es aber auch trockene Abschnitte. Morgen heiter bis wolkig, vor allem in der Südhälfte bilden sich erneut Schauer und Gewitter. Höchstwerte bis 34 Grad.
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